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0: 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Sechs Uhr. Die Nachrichten. Zunächst die Übersicht. Die USA und der Iran wollen Medienberichten zufolge trotz der jüngsten Angriffe ihre Gespräche fortsetzen. Russlands Präsident Putin hat eingeräumt, dass sein Land gegenwärtig unter, Zitat, beispiellosem Druck stehe. Die extreme Hitze hat hierzulande nach der Prognose des deutschen Wetterdienstes zunächst ein Ende. Die Meldungen im Einzelnen. Nach erneuten gegenseitigen Angriffen haben die USA und der Iran nach US-Medienberichten einen Stopp der Kämpfe und einen Verhandlungstermin für Dienstag vereinbart. Die beiden Seiten würden, Zitat, vorerst zurückstecken und hätten vereinbart, sich morgen in der katarischen Hauptstadt Doha zu weiteren Gesprächen zu treffen, berichtete der Sender CNN unter Berufung auf einen Regierungsvertreter in Washington. Das Nachrichtenportal Axios zitierte zwei US-Regierungsvertreter, die dies ebenfalls bestätigten. Die Schiffe in der für den Welthandel wichtigen Straße von Hormus können sich nun wieder frei bewegen, hieß es. Teheran und Washington hatten Mitte Juni in einem Rahmenabkommen die Einstellung aller Kämpfe vereinbart. In den vergangenen Tagen griff das US-Militär jedoch wieder Ziele im Iran an, was Teheran mit Angriffen auf die Golfstaaten Bahrain und Kuwait beantwortete. Anlass für die neuerlichen Gefechte war nach Angaben des US-Regionalkommandos CENTCOM ein iranischer Drohnenangriff auf einen Öltanker. Die israelische Armee hat im Süden des Libanon nach eigenen Angaben einen von der pro-iranischen Hisbollah gebauten Tunnel zerstört. Der Tunnel habe sich über mehr als 200 Meter erstreckt und eine Tiefe von mehr als 25 Metern erreicht, erklärten der israelische Ministerpräsident Netanyahu und Verteidigungsminister Katz. In dem Bau seien hunderte Waffen sowie mehrere Abschussrampen gelagert gewesen. Israel und der Libanon hatten am Freitag unter US-Vermittlung ein Rahmenabkommen unterzeichnet, das den Weg zu einem dauerhaften Frieden zwischen den beiden Nachbarländern ebnen soll. Russlands Präsident Putin hat in einer Parteitagsrede erneut den Westen für die wachsenden Probleme im Land verantwortlich gemacht. Russland steht aktuell unter einem beispiellosen Druck, sagte er beim Kongress der Regierungspartei Geeintes Russland. Die Parteiführung will in Moskau die Linien für die Parlamentswahlen im September festlegen. Putin warf dem Westen vor, die so wörtlich terroristischen ukrainischen Angriffe auf russisches Staatsgebiet zu ignorieren und gleichzeitig die Lage in Russland mit immer neuen Sanktionen zu verschärfen. Seit dem Überfall auf die Ukraine vor mehr als 4 Jahren überzieht Russland das Nachbarland mit Luftangriffen. Zuletzt hatte die ukrainische Armee ihre Gegenangriffe auf Ziele in Russland deutlich ausgeweitet. Vor dem nächsten Treffen des Koalitionsausschusses am Mittwoch suchen Union und SPD eine gemeinsame Linie in kontroversen Fragen. CDU-Generalsekretär Lindemann sagte im ARD-Fernsehen, er schließe eine Ausweitung der sogenannten Reichensteuer nicht aus. Hier müsse es einen Kompromiss mit dem Koalitionspartner geben. Lindemann warnte zugleich davor, bei einer Umverteilung den Mittelstand und das Handwerk zu stark zu belasten. Mit Blick auf die Sitzung am Mittwoch sagte SPD-Fraktionsvize Zorn dem Deutschlandfunk, es gehe darum, Grundsatzbeschlüsse für Wirtschaftswachstum, Bürokratieabbau und Sozialstaatsreformen vorzubereiten. Die aktuelle Hitzewelle mit Rekordtemperaturen in Europa ist nach Einschätzung des Chefs der Weltgesundheitsorganisation mitverantwortlich für hunderte zusätzliche Todesfälle. WHO-Generaldirektor Tedros schrieb auf der Plattform X, seit dem 21. Juni seien in Europa mehr als 1300 zusätzliche Todesfälle verzeichnet worden, die im Zusammenhang mit den hohen Temperaturen stünden. Europa sei der Kontinent der Erde, der sich am schnellsten erwärme, und zwar doppelt so rasch wie im globalen Durchschnitt. In Deutschland war gestern den dritten Tag in Folge ein Temperaturrekord registriert worden. Der Deutsche Wetterdienst maß in Neißemünde im brandenburgischen Landkreis Oder-Spree den vorläufigen Höchstwert von 41,7 Grad. Neue Spitzenwerte gab es auch in anderen europäischen Staaten, wie etwa in Tschechien mit 41,1 Grad. In der Schweiz war es mit 39 Grad noch nie so heiß in einem Juni. Bundesaußenminister Wadephul startet heute zu einer mehrtägigen Reise in die drei südamerikanischen Mercosur-Staaten Paraguay, Argentinien und Brasilien. In der paraguayischen Hauptstadt Asunción will der CDU-Politiker am Dienstag am Gipfel der Mercosur-Staaten teilnehmen. Die EU und die südamerikanischen Länder Brasilien, Argentinien, Uruguay und Paraguay bilden seit Anfang Mai eine neue Freihandelszone. Zunächst aber will Wadefuhl einen Zwischenstopp in Washington einlegen, um dort seinen US-Kollegen Rubio zu treffen. Dabei dürften die erneuten Spannungen zwischen dem USA und dem Iran im Mittelpunkt stehen. 4 Tage nach den beiden Erdbeben in Venezuela haben Rettungsmannschaften einen Vater und seinen Sohn lebend aus den Trümmern geborgen. Nur wenige Stunden zuvor konnte ein internationales Suchteam ebenfalls im Bundesstaat La Guaira eine 60-jährige Frau retten. Insgesamt sind an diesem Wochenende nach Angaben von Interimspräsidentin Rodriguez 33 Menschen lebend geborgen worden. Nach den Erdstößen vom frühen Mittwochabend werden noch mehr als 50.000 Menschen vermisst. Die Zahl der registrierten Todesopfer liegt bei bisher 1.450, die der Verletzten bei 3.200. Die pakistanische Armee hat erneut Ziele im Nachbarland Afghanistan angegriffen. Sicherheitskräfte hätten entlang der pakistanisch-afghanischen Grenze einen Bodeneinsatz durchgeführt, schrieb Informationsminister Tarar auf der Plattform X. Im Grenzgebiet seien Verstecke und Rückzugsgebiete der pakistanischen Taliban attackiert worden, hieß es. Mehrere mutmaßliche Terroristen seien getötet worden, erklärte der Minister weiter. Die Angriffe wurden als Antwort auf jüngste Terroranschläge in Pakistan dargestellt, darunter einen Vorfall in der Hauptstadt Karachi, bei dem am Samstag 3 Sicherheitskräfte getötet wurden. Seit Herbst gibt es zwischen Pakistan und Afghanistan immer wieder gegenseitige Angriffe. Islamabad wirft Kabul vor, Terroristen zu beherbergen, die in Pakistan Angriffe verüben. Vor dem Hintergrund handelspolitischer Spannungen zwischen Peking und Brüssel wird der chinesische Handelsminister Wang heute zu Gesprächen in der belgischen Hauptstadt erwartet. Unter anderem wird Wang EU-Handelskommissar Šefčovič treffen. Dabei dürfte es vor allem um das wachsende Handelsdefizit der Europäer mit China gehen. Die EU wirft Peking unter anderem vor, den eigenen Unternehmen mit Staatshilfen einen unfairen Vorteil auf dem Weltmarkt zu verschaffen. In der serbischen Stadt Kraljevo haben Studenten und Bürger gegen die Regierung von Präsident Vučić demonstriert. Mehrere tausend Menschen versammelten sich auf dem zentralen Platz der Stadt, wie die deutsche Presseagentur berichtete. Seit dem Einsturz eines Bahnhofsvordachs in Novi Sad im Norden Serbiens im November 2024 erschüttert eine Protestwelle das Balkanland. Die Tragödie mit 16 Toten wird auf die Korruption in Serbien zurückgeführt. Präsident Vučić hatte am Samstag seinen Rücktritt in Aussicht gestellt. Beobachter rechnen aber damit, dass er dann als Kandidat der Regierungspartei SNS für den Posten des Ministerpräsidenten antreten könnte. In den USA ist der Moderator und Comedian Bill Maher mit dem renommierten Mark-Twain-Preis geehrt worden. Die Auszeichnung für Humoristen wird vom John F. Kennedy Center vergeben. Der 70-jährige Preisträger moderiert beim Pay-TV-Sender HBO die wöchentliche Show Real Time with Bill Maher. Er zieht dort regelmäßig über politisch Linke, aber auch über US-Präsident Trump her. Der Preis ist nach dem amerikanischen Schriftsteller Mark Twain benannt, der mit den Büchern über die Abenteuer von Tom Sawyer und Huckleberry Finn berühmt wurde. Bei der Fußball-WM der Männer in Nordamerika hat Kanada den Einzug ins Achtelfinale geschafft. Der Gastgeber besiegte im ersten Spiel der K.O.-Runden Südafrika mit 1:0. Heute spielt Deutschland sein 16. Finale gegen Paraguay. Und hier noch einmal die Übersicht. Die USA und der Iran wollen Medienberichten zufolge trotz der jüngsten Angriffe ihre Gespräche fortsetzen. Russlands Präsident Putin hat eingeräumt, dass sein Land gegenwärtig unter, Zitat, beispiellosem Druck stünde. Die extreme Hitze hat hierzulande nach der Prognose des Deutschen Wetterdienstes zunächst ein Ende. Das Wetter. Vom Niederrhein bis nach Schleswig-Holstein wechselnd bewölkt, vereinzelt Schauer. Im Westen, Süden und Osten Schauer oder teils kräftige Gewitter mit erhöhter Unwettergefahr. Es bestehen amtliche Unwetterwarnungen für Bayern, Sachsen, Baden-Württemberg, Rheinland-Pfalz, das Saarland sowie für Berlin und Brandenburg. Mit 25 bis 32 Grad ist es nicht mehr so heiß. Auch morgen wechselnd bewölkt und gewittrig, im Norden nur vereinzelt Schauer, 21 bis 32 Grad. Die weiteren Aussichten: Am Mittwoch im Osten und Südosten stark bewölkt mit Regen, im Westen zumeist trocken. Die Höchstwerte liegen bei 21 bis 28 Grad. Das waren die Nachrichten.
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2: 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Juni.

0: Radio Weser TV am Montagmorgen. Mach doch einfach, war auch in diesem Jahr wieder das Motto bei der Ideenexpo. Die große Berufs- und Mitmachmesse in Hannover der MINT-Berufe, also Naturwissenschaft und Technik. Gestern Abend ist sie zu Ende gegangen und über 400.000 Besucher aus ganz Deutschland haben sich laut Veranstalter informiert, ausprobiert und Ideen geholt bei den rund 300 Ausstellern. Und die habe ich gefragt.
1: Ich finde gut, dass es hier so viele Firmen gibt, die sich präsentieren und die jungen Leute auch direkt ansprechen und ihnen die Möglichkeit geben, sich A zu informieren über Ausbildung oder Studium und sie gleichzeitig einladen, es mal auszuprobieren.
2: Ich muss sagen, ich hätte es nicht so groß erwartet und die geben sich alle wirklich sehr viel Mühe an den Ständen mit sehr vielen tollen Goodies und macht wirklich Spaß.
3: Der Stand von der Tio war echt schön, da konnte man so selber Cremes anmischen. Es ist schon war interessant, das selber zu machen.
2: Ich fand den Pflanzenstand toll, da habe ich nur eine kleine Pflanze bekommen.
4: Hier sind so viele Ideen und Bereiche, wo wir Lehrerkollegen auch nicht wussten, dass es sowas gibt in diesen Berufen.
0: An den beiden Wochenenden, eine Woche lang ging ja die Ideenexpo, gab es auch musikalische Höhepunkte auf der großen Bühne. Am ersten Wochenende hat STP als Hauptact die Fans zum Toben gebracht. Am Samstag der Sänger Zartmann und das bei gnadenlosen Temperaturen bis 38 Grad. Aber die Messe war gut vorbereitet, sagte uns Volker Schmidt aus dem Aufsichtsrat.
5: Wir haben überall Wasserstellen gehabt, überall Trinkwasser abgegeben, damit niemand dehydriert. Natürlich ein, zwei hast du immer, aber wir waren dann sofort mit unseren Johannitern da. Und es ist, und das ist das Schöne an so einer Veranstaltung, du schleust über 400.000 Jugendliche über so ein Wahnsinnsgelände und so gut wie nichts passiert. Das ist keine Selbstverständlichkeit und da muss ich mich einfach bei unserem Team und auch bei der Wachenschließe und vor allem auch bei den Johannitern, bei den Sicherheitsdiensten ganz kräftig bedanken. Das hat dieses Jahr großartig geklappt.
0: Also insgesamt ziehen die Veranstalter ein positives Fazit zur diesjährigen Ideenexpo und das nächste Datum, das steht auch schon fest, Ausgabe 11, startet am 1. Juli 2028, also wieder in 2 Jahren.

0: Bears Den und Emeralds. 6:30 Minuten.
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0: Mit Dennis Pumm, die Schlagzeilen. Bremen-Nord, Doppelmörder von Fegesack gefasst. 22-Jähriger ertrinkt in Sodenmattsee. Und Bremen, Zugausfälle heute Richtung Hannover. Bremen-Nord. Der mutmaßliche Doppelmörder von Bremen ist gefasst. Spezialkräfte haben ihn in einem Maisfeld in Schwanewede festgenommen. Das meldete die Polizei am späten Sonntagabend. Er wurde demnach mit lebensgefährlichen Verletzungen aufgefunden und konnte von den Einsatzkräften wiederbelebt werden. Der 22-Jährige soll am Freitag einen 40-Jährigen und dessen 35-jährige Ehefrau in Fegesack erstochen haben. Seit Samstag fahndeten die Ermittler öffentlich mit einem Foto nach ihm. Hinweise aus der Bevölkerung waren bei der Suche sehr hilfreich, so die Polizei. Bremen. Ein 22-Jähriger ist am Samstag im Sodenmattsee ertrunken. Taucher der Feuerwehr holten den Mann aus dem Wasser und versuchten

0: versuchten ihn zu reanimieren. Ohne Erfolg. Der Mann starb noch vor Ort. Er war mit Freunden an dem Badesee. Der Nichtschwimmer geriet nachdem in den Bereich des Sees, in dem er nicht mehr stehen konnte. Ein Freund versuchte noch, ihm zu helfen. Laut Polizei geriet er dabei aber selbst in Lebensgefahr. Zwei Schwimmer retteten ihn aus dem Wasser. Bremen. Zwischen Nienburg und Neustadt am Rübenberge haben sich wegen der Hitze am Wochenende Bahngleise verformt. Die Reparaturen werden laut Deutscher Bahn noch bis heute Mittag andauern. Aufgrund dieser Gleisschäden kommt es gerade zwischen Bremen und Hannover zu Zugausfällen und Verspätungen. Betroffen sind sowohl Regionalzüge als auch der Fernverkehr, teilte ein Sprecher der Deutschen Bahn auf Anfrage mit.
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0: Heute wird es wieder erfrischender, bis in den Nachmittag hinein ziehen aber immer noch mal wieder Schauer durchs Bremerland. Am Nachmittag kann auch mal die Sonne rauskommen, aber das eher zum Abend hin. Die Temperaturen liegen zwischen 21 und 26 Grad. Am Dienstag eine Mischung aus Sonne und teilweise dicken Wolken, dabei wieder einzelne Schauer oder Gewitter. Höchstens 20 Grad auf den Inseln und bis 27 Grad im Binnenland. Und das waren die Nachrichten aus der Region.
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3: Still gonna bring the heat.
0: Ja, und die große Hitze ist erstmal vorbei, aber sie kommt irgendwann bestimmt mal wieder. Und wie wir eben gehört haben, ein trauriges Schicksal. Im Sodenmattsee ein Junge ertrunken. Der DLRG oder die DLRG weist nochmal drauf hin. Gleich sprechen wir nochmal darüber.

0: Hier ist der Morgen auf Radio Weser TV. Frohlocket die Sonne gleich zu Beginn des Sommers, holt der Sommer gleich alles raus, was er zu bieten hat, zumindest temperaturtechnisch. Da hilft dann nur noch die Abkühlung. Und das tun ja auch gerade sehr viele an den Seen, in den Freibädern. Aber gerade wer mit kleinen Kindern schwimmen geht, sollte aufpassen. Es haben sich da schon wieder Dutzende Badeunfälle ereignet bei uns im Sendegebiet. Warum? Weil, so die DLRG, viele Leute zu leichtsinnig und unaufmerksam sind. Aber auch, weil natürlich viel mehr Leute baden gehen bei dem Wetter. Damit nichts Schlimmes passiert, haben wir nochmal nachgefragt beim DLRG in Niedersachsen, was für Regeln man unbedingt einhalten sollte. Nico Reiners.
1: Kühlen Sie sich ab. Es ist sehr, sehr warm. Sie sind sehr, sehr warm. Und wenn Sie jetzt ins Wasser springen, was vielleicht 20 Grad hat, dann haben Sie einen Temperaturunterschied von 18 Grad. Das ist eine große Belastung für den Körper. Und schon das kann zu Problemen führen, dass auch ein gesunder Mensch, ein Schwimmer, plötzlich ertrinkt.
0: Und das gilt nicht nur für alte Menschen, auch Junge können plötzlich einen Schlag erleiden, wenn sie ins kalte Wasser springen. Und gerade die Jungen neigen ja ohnehin ein bisschen zur Selbstüberschätzung, gerade auch mit Blick auf andere Erfrischungen.
1: Ja, ganz, ganz wichtig ist, vermeiden Sie Alkohol. Alkohol und Sport passt nie gut zusammen und das gilt beim Schwimmen natürlich ganz besonders. Alkohol, Leute unter Alkoholeinfluss neigen ja einfach dazu, vielleicht auch Risiken einzugehen, die sie sonst nicht eingehen würden. Und beim Schwimmen führt es im schlimmsten Fall dazu, dass jemand ertrinkt.
0: Viele Menschen sind oft zu leichtsinnig, gerade in Kanälen oder auch in Flüssen, wie zum Beispiel der Weser, da ist es richtig gefährlich, sagt Reiners, oder auch in der Aller, und zieht da auch einen drastischen Vergleich.
1: Sie würden auch nicht an der Autobahn spielen. Also das ist eine Bundeswasserstraße, da fahren große Schiffe. Das ist per se gefährlich, die erzeugen Sog. Und deswegen hat in so einem Kanal ein Schwimmer nichts zu suchen.
0: Also gehen Sie ruhig baden, aber am besten nur da, wo es auch wirklich erlaubt ist. Und natürlich nur, wenn Sie auch schwimmen können, auch wenn es komisch klingt. Aber das ist wirklich die Grundvoraussetzung. Und viele machen das eben ohne richtig schwimmen zu können. Man kann es ja gar nicht oft genug sagen. Aber trotzdem, viel Spaß im Wasser.

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1: Am Samstag, den 4. Juli, gastiert die Oldenburger Band Black Sheep Burning im Bluesclub Meisenfrei. Die schwarzen Schafe stehen für handgemachten Rock à la Papa Roach, Red Hot Chili Peppers oder Good Charlotte und spielen eine Mischung aus Classic Rock, Punk, Hard Rock und Funk mit eigenen Kompositionen und Coverstücken. Los geht's um 21 Uhr, der Eintritt ist frei. Der Zauberer von Oz, eine Fußballtragödie, heißt ein Theaterstück über den streitbaren Fußballer Mesut Özil, der gleichermaßen Ballkünstler, Weltmeister, Identifikationsfigur, Posterboy für Integration, Sündenbock und Skandalfigur ist. Das spannende Stück ist am Sonntag, den 5. Juli ab 18.30 Uhr im Kleinen Haus im Bremer Theater zu sehen. Gemeinsam Neues ausprobieren, miteinander was erleben und die Natur erkunden ist ein Angebot hauptsächlich für Kinder, aber natürlich auch für Eltern während der Ferienzeit im Park der Gärten in Bad Zwischenahn. Kinder und ihre Familien werden zum Erlebnisausflug ins Grüne eingeladen. Bei Spielen im Park liegt der Park der Gärten vom 6. bis zum 19. Juli täglich von 11 bis 17 Uhr in Kinderhänden, inklusive Bewegungs- und Rätselstationen zum selber erkunden und mitmachen.

Montagmorgen, 7:04. Anna Lean ist das hier und Slow Burn. Können wir mal ein bisschen ruhiger machen, oder? 19 Grad heute Morgen, bisschen Regen kommt noch runter. Also so ein Montag hatte ich jetzt lange nicht mehr. Vor allem, dass ich mich auf Montag gefreut habe. Gleich gibt's die Nachrichten vom Deutschlandfunk hier um 7 Uhr. Danach sind wir wieder zurück. Bis dahin noch ein paar Takte. Phil Collins, It Don't Matter To Me. Da hat er recht.

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1: Sieben Uhr. Die Nachrichten. Bundesaußenminister Wadephul reist heute zu einem Treffen mit US-Außenminister Rubio nach Washington. Dort wolle er darüber beraten, wie die Lasten innerhalb der NATO neu verteilt werden könnten, sagte Wadephul vor seiner Abreise. Die euroatlantische Sicherheit hänge davon ab, dass man auch in Zukunft entschlossen zusammenstehe. Der CDU-Politiker erklärte, er werde mit Rubio auch über eine langfristige Unterstützung der Ukraine sprechen. Das Treffen findet in Vorbereitung auf den NATO-Gipfel in Ankara in der kommenden Woche statt. Nach seinem Besuch in Washington reist Wadephul in die drei südamerikanischen Mercosur-Staaten Paraguay, Argentinien und Brasilien. In der paraguayischen Hauptstadt Asunción will der Außenminister morgen am Gipfel der Mercosur-Staaten teilnehmen. Die EU und die südamerikanischen Länder Brasilien, Argentinien, Uruguay und Paraguay bilden seit Anfang Mai

0: eine neue Freihandelszone. Nach erneuten gegenseitigen Angriffen haben sich die USA und der Iran nach US-Medienberichten auf einen Stopp der Kämpfe und einen Verhandlungstermin für Dienstag verständigt. Die beiden Seiten würden, Zitat, vorerst zurückstecken und hätten vereinbart, sich morgen in der katarischen Hauptstadt Doha zu weiteren Gesprächen zu treffen, heißt es unter Berufung auf mehrere amerikanische Regierungsvertreter. Die Schiffe in der für den Welthandel wichtigen Straße von Hormus könnten sich den Meldungen zufolge nun wieder frei bewegen. Teheran und Washington hatten Mitte Juni in einem Rahmenabkommen die Einstellung aller Kämpfe vereinbart. In den vergangenen Tagen griff das US-Militär jedoch weiter Ziele im Iran an, was Teheran mit Angriffen auf die Golfstaaten Bahrain und Kuwait beantwortete. Anlass für die neuerlichen Gefechte war laut dem amerikanischen Regionalkommando CENTCOM ein iranischer Drohnenangriff auf einen Öltanker. Deutschland und die Niederlande wollen im Kampf gegen organisierte Kriminalität und Terrorismus grenzüberschreitende Spezialeinsätze der Polizei ermöglichen. Bei einem Treffen der zuständigen Minister Dobrindt und Van Weyl solle am Abend vereinbart werden, einen entsprechenden Staatsvertrag auszuhandeln, berichtete das Nachrichtenportal Politico. Durch den Einsatz von Spezialkräften auf dem Hoheitsgebiet des jeweils anderen Landes könnten sich beide Staaten gegenseitig unterstützen und die Kapazitäten in der Grenzregion optimal nutzen, hieß es. Der geplante Vertrag solle das sogenannte Enschede-Abkommen aus dem Jahr 2005 ergänzen, das bislang die Grundlage der deutsch-niederländischen Polizeizusammenarbeit bilde. Die aktuelle Hitzewelle mit Rekordtemperaturen in Europa ist nach Einschätzung des Chefs der Weltgesundheitsorganisation mitverantwortlich für hunderte zusätzliche Todesfälle. WHO-Generaldirektor Tedros schrieb auf der Plattform X, seit dem 21. Juni seien in Europa mehr als 1300 zusätzliche Todesfälle verzeichnet worden, die im Zusammenhang mit den hohen Temperaturen stünden. Europa sei der Kontinent der Erde, der sich am schnellsten erwärme. Und zwar doppelt so rasch wie im globalen Durchschnitt. In Deutschland war gestern den dritten Tag in Folge ein Temperaturrekord registriert worden. Der Deutsche Wetterdienst maß in Neiße-Münde im brandenburgischen Landkreis Oder-Spree den vorläufigen Höchstwert von 41,7 Grad. Neue Spitzenwerte gab es auch in anderen europäischen Staaten, wie etwa in Tschechien mit 41,1 Grad. In der Schweiz war es mit 39 Grad noch nie so heiß in einem Juni. Die deutsche Fußballnationalmannschaft der Männer spielt heute im 16. Finale der Weltmeisterschaft gegen Paraguay. Die Begegnung in der K.O.-Runde findet in Boston statt und wird um 22.30 Uhr angepfiffen. Zuvor hatte bereits Kanada mit einem 1:0-Sieg gegen Südafrika den Einzug ins Achtelfinale geschafft. Das Wetter. Vom Niederrhein bis nach Schleswig-Holstein wechselnd bewölkt, vereinzelt Schauer. Im Westen, Süden und Osten Schauer oder teils kräftige Gewitter mit erhöhter Unwettergefahr. Es bestehen amtliche Unwetterwarnungen für Bayern, Sachsen, Baden-Württemberg, Rheinland-Pfalz, das Saarland sowie für Berlin und Brandenburg. Mit 25 bis 32 Grad ist es nicht mehr so heiß. Auch morgen wechselnd bewölkt und gewittrig, im Norden nur vereinzelt Schauer. 21 bis 32 Grad. Die weiteren Aussichten: Am Mittwoch im Osten und Südosten stark bewölkt mit Regen, im Westen zumeist trocken. Höchstwerte 21 bis 28 Grad. Das waren die Nachrichten.
1: Das waren die Nachrichten vom Deutschlandfunk. 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
2: Und das an diesem Montagmorgen. 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Juni.

0: 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Mach doch einfach, war auch in diesem Jahr wieder das Motto bei der Ideenexpo. Die große Berufs- und Mitmachmesse in Hannover der MINT-Berufe, also Naturwissenschaft und Technik. Gestern Abend ist sie zu Ende gegangen und über 400.000 Besucher aus ganz Deutschland haben sich laut Veranstalter informiert, ausprobiert und Ideen geholt bei den rund 300 Ausstellern. Und die habe ich gefragt.
1: Ich finde gut, dass es hier so viele Firmen gibt, die sich präsentieren und die jungen Leute auch direkt ansprechen und ihnen die Möglichkeit geben, sich A zu informieren über Ausbildung oder Studium und sie gleichzeitig einladen, es mal auszuprobieren.
2: Ich muss sagen, ich hätte es nicht so groß erwartet und die geben sich alle wirklich sehr viel Mühe an den Ständen mit sehr vielen tollen Goodies und macht wirklich Spaß.
3: Der Stand von der Tio war echt schön, da konnte man so selber Cremes anmischen. Es ist schon war interessant, das selber zu machen.
2: Ich fand den Pflanzenstand toll, da habe ich nur eine kleine Pflanze bekommen.
4: Hier sind so viele Ideen und Bereiche, wo wir Lehrerkollegen auch nicht wussten, dass es sowas gibt in diesen Berufen.
0: An den beiden Wochenenden, eine Woche lang ging ja die Ideenexpo, gab es auch musikalische Höhepunkte auf der großen Bühne. Am ersten Wochenende hat STP als Hauptact die Fans zum Toben gebracht. Am Samstag der Sänger Zartmann und das bei gnadenlosen Temperaturen bis 38 Grad. Aber die Messe war gut vorbereitet, sagte uns Volker Schmidt aus dem Aufsichtsrat.
5: Wir haben überall Wasserstellen gehabt, überall Trinkwasser abgegeben, damit niemand dehydriert. Natürlich ein, zwei hast du immer, aber wir waren dann sofort mit unseren Johannitern da. Und es ist, und das ist das Schöne an so einer Veranstaltung, du schleust über 400.000 Jugendliche über so ein Wahnsinnsgelände und so gut wie nichts passiert. Das ist keine Selbstverständlichkeit und da muss ich mich einfach bei unserem Team und auch bei der Wachenschließe und vor allem auch bei den Johannitern, bei den Sicherheitsdiensten ganz kräftig bedanken. Das hat dieses Jahr großartig geklappt.
0: Also insgesamt ziehen die Veranstalter ein positives Fazit zur diesjährigen Ideenexpo und das nächste Datum, das steht auch schon fest, Ausgabe 11, startet am 1. Juli 2028, also wieder in 2 Jahren.

0: Guten Morgen, hier ist Radio Weser am Montag. Ein Kleiderschrank, Sommerreifen fürs Auto oder Kleidung für die Kinder. Es gibt ja kaum was, was es nicht bei Kleinanzeigen gibt. Früher eBay-Kleinanzeigen. Das ist eine gute Anlaufstelle, wenn man nicht gleich was Neues kaufen will. Sozusagen ein Online-Flohmarkt. Jeder hat schon mal reingeschaut. Aber Obacht, die Polizei, die warnt gerade vor zunehmenden Betrugsfällen auf dieser Online-Plattform. Und mein Kollege Oliver Popp aus der Redaktion hat sich informiert, da haben aktuell schon Leute richtig viel Geld verloren, oder?
1: Auf jeden Fall. Hunderttausende Euro mittlerweile. Und deswegen macht die Polizei jetzt auch nochmal darauf aufmerksam. Bei den Betrugsfällen nutzen Täterinnen und Täter die Funktion sicher bezahlen, die es bei Kleinanzeigen gibt. Sie sagen ihren vermeintlichen Kunden, dass sie diese Funktion für die Abwicklung nutzen wollen, schicken dann aber nachgebaute Fake-Seiten, wo sie dann die Kontodaten der Opfer und teilweise auch fünfstellige Summen erbeuten. Betroffen sind dementsprechend vor allem Verkaufsvorgänge ohne persönliche Übergabe, sondern eben Versandgeschäfte.
0: Sich jetzt aber dann gar nichts mehr schicken zu lassen, weil oft sind ja auch begehrte Teile irgendwo anders in Deutschland und Versand klappt ja in den meisten Fällen auch gut, kann jetzt ja nicht die Lösung sein. Ich kann doch die Betrugsmasche aber bestimmt auch erkennen, wenn ich aufmerksam bin, oder?
1: Ja, kann man. Die Polizei rät vor allem dazu, keine externen Links anzuklicken, die im Zusammenhang mit Bezahlvorgängen verschickt werden. Die Zahlung solle ausschließlich direkt in der Plattform stattfinden und Online-Banking-Zugangsdaten nie auf verlinkten Webseiten eingegeben werden. Kleinanzeigen erlaubt aber auch zum Beispiel andere Zahlungsdienstleister zu nutzen, wie zum Beispiel PayPal. Da ist auf jeden Fall ein gewisser Schutz möglich.
0: Eigentlich weiß man das alles, aber trotzdem nochmal gut zu wissen, damit aus den 40 Euro für eine gebrauchte Heißluftfritteuse nicht plötzlich 1000 Euro weniger auf dem Konto werden. Danke, Olli.

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1: Mit Dennis Pumm, die Schlagzeilen. Bremen-Nord, Doppelmörder von Fegesack gefasst. 22-Jähriger ertrinkt in Sodenmattsee. Und Bremen, Zugausfälle heute Richtung Hannover. Bremen-Nord, der mutmaßliche Doppelmörder von Bremen ist gefasst. Spezialkräfte haben ihn in einem Maisfeld in Schwanewede festgenommen. Das meldete die Polizei am späten Sonntagabend. Er wurde demnach mit lebensgefährlichen Verletzungen aufgefunden und konnte von den Einsatzkräften wiederbelebt werden. Der 22-Jährige soll am Freitag einen 40-Jährigen und dessen 35-jährige Ehefrau in Fegesack erstochen haben. Seit Samstag fahndeten die Ermittler öffentlich mit einem Foto nach ihm. Hinweise aus der Bevölkerung waren bei der Suche sehr hilfreich, so die Polizei. Bremen, ein 22-Jähriger ist am Samstag im Sodenmattsee ertrunken. Taucher der Feuerwehr holten den Mann aus dem Wasser und versuchten ihn noch zu reanimieren. Ohne Erfolg. Der Mann starb noch vor Ort. Er war mit Freunden an dem Badesee. Der Nichtschwimmer geriet dann in einen Bereich des Sees, in dem er nicht mehr stehen konnte. Ein Freund versuchte noch, ihm zu helfen. Laut Polizei geriet er dabei aber selbst in Lebensgefahr. Zwei Schwimmer retteten ihn aus dem Wasser. Zwischen Nienburg und Neustadt am Rübenberge haben sich wegen der Hitze am Wochenende Bahngleise verformt. Die Reparaturen werden laut Deutscher Bahn noch bis heute Mittag andauern. Aufgrund dieser Gleisschäden kommt es aktuell zwischen Bremen und Hannover zu Zugausfällen und Verspätungen. Betroffen sind Regionalzüge als auch der Fernverkehr, teilte ein Sprecher der Bahn mit.
0: Das Wetter vor Ort.
1: Heute wird es wieder erfrischender. Bis in den Nachmittag hinein ziehen Schauer durchs Bremer Land. Am Nachmittag kann auch mal die Sonne rauskommen. Die Temperaturen liegen zwischen 21 und 26 Grad. Morgen am Dienstag eine Mischung aus Sonne und teilweise dicken Wolken. Dabei einzelne Schauer oder kurze Gewitter. Höchstens 20 Grad auf den Inseln und bis 26 Grad.

0: 20 Grad im Binnenland. Und das waren die Nachrichten aus der Region.
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1: Oh, Scheiße! Du heiliger Zombie.
2: Upgrade.
3: Action!
4: Die Menschen reden über Robin Hood. Erzählen sich Geschichten. Lügengeschichten. Er war kein Held. Er war ein Räuber und Mörder. Er war die Tiere. Ich bin der Geächtete. Robin Hood.
5: Robin Hood, einst der Kämpfer für die Armen. Doch nun wird sein Ruf ganz schön ruiniert. In The Death of Robin Hood entpuppt sich der Volksheld als skrupelloser Mörder, der von Reue gepackt wird.
4: Ich habe so viele getötet, ich könnte euch keine Zahl nennen. Es ist ein Fluch.
5: Hugh Jackman spielt hier mit Rauschebart in einer finsteren Mittelalterkulisse einen Haudegen, der ganze Familien tötet. Dann landet er selbst auf einer einsamen Insel bei einer Heilerin und fängt an, seine Taten zu bereuen.
6: Ich muss euch um Entschuldigung bitten. Ihr habt mich angefleht, euch sterben zu lassen. Wie heißt ihr?
5: The Death of Robin Hood beginnt mit viel Gewalt und Getöse. Etwas zu viel des Ganzen für meinen Geschmack und dieser Geschichte passt nicht so recht.
4: Ich fürchte, unsere Blutschuld wird sie verfolgen.
5: Zum Schluss muss man dann auch noch ein langweiliges Schuld- und Sühnedrama miterleben. Diese Neuauflage von Robin Hood hätte es jetzt wirklich nicht.

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1: Am Samstag, den 4. Juli, gastiert die Oldenburger Band Black Sheep Burning im Bluesclub Meisenfrei. Die schwarzen Schafe stehen für handgemachten Rock à la Papa Roach, Red Hot Chili Peppers oder Good Charlotte und spielen eine Mischung aus Classic Rock, Punk, Hard Rock und Funk mit eigenen Kompositionen und Coverstücken. Los geht's um 21 Uhr, der Eintritt ist frei. Der Zauberer von Oz, eine Fußballtragödie, heißt ein Theaterstück über den streitbaren Fußballer Mesut Özil, der gleichermaßen Ballkünstler, Weltmeister, Identifikationsfigur, Posterboy für Integration, Sündenbock und Skandalfigur ist. Das spannende Stück ist am Sonntag, den 5. Juli ab 18.30 Uhr im Kleinen Haus im Bremer Theater zu sehen. Gemeinsam Neues ausprobieren, miteinander was erleben und die Natur erkunden ist ein Angebot hauptsächlich für Kinder, aber natürlich auch für Eltern während der Ferienzeit im Park der Gärten in Bad Zwischenahn. Kinder und ihre Familien werden zum Erlebnisausflug ins Grüne eingeladen. Bei Spielen im Park liegt der Park der Gärten vom 6. bis zum 19. Juli täglich von 11 bis 17 Uhr in Kinderhänden, inklusive Bewegungs- und Rätselstationen zum selber erkunden und mitmachen.

Und das war's für mich hier an diesem Montagmorgen. Mein Name ist Dennis Pumm. Wir hören uns wieder am Donnerstagmorgen zwischen 6 und 8. Morgen früh sitzt hier der Kollege Thorsten Folge. Und ja, ich wünsche einen schönen Montag weiterhin. Tschüss.

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Da könnte ich ständig die Feuerwehr rufen. Oder die Polizei.

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gibt, was Tag verschloss. Nachts, wenn der Wille erliegt, streben befreite Kräfte empor, göttlicher Ahnung folgend. Bald rauscht ein Strom und durch der Regenseele nachtblauen Himmel Wetterleuchten weht. In mir und außer mir ist ungeschieden. Welt und ich ist eins. Wolke weht durch mein Herz, bald träumt meinen Traum. Haus und Birnbaum erzählen mir die vergessene Sage gemeinsamer Kindheit. Ströme hallen und Schluchten Schatten in mir. Mond ist ein bleicher Stern, mein vertrauter Gespiele. Aber die milde Nacht, die sich über mich mit sanftem Gewölke neigt, hat meiner Mutter Gesicht, küsst mich lächelnd in unerschöpflicher Liebe, schüttelt träumerisch wie in alter Zeit ihr geliebtes Haupt, und ihr Haar wallt durch die Welt, und es zittern blass aufzuckend darin die tausend Sterne.

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Hallo und recht herzlich willkommen bei Rock'n'Pop Classics hier auf Radio Weser TV. Will heißen, die nächsten zwei Stunden reisen wir wieder gemeinsam durch die legendärsten Geschichten der Rock- und Popgeschichte. In der ersten Stunde, das hat sich so mittlerweile eingespielt, in der ersten Stunde heißt es Rock, Classic Rock, und in der zweiten Stunde folgen dann die Club Sounds. Musik aus euren alten Disco-Gängen. Wie gesagt, das Ganze in Stunde 2. Lehnt euch zurück und genießt mit mir zwei Stunden voller Musik und Erinnerungen und echte Klassiker. Kurzum, erst rocken, dann poppen. Schön, dass ihr wieder dabei seid. Hier ist Rock'n'Pop Classic. Mein Name ist Wolfgang Axonow.

Natürlich, natürlich auch heute wieder unser standesgemäßer Einstand mit AC/DC, Got Me Some Rock'n'Roll Thunder. Und das zuletzt gehörte hier live, haben wir schon mal gleich zu Beginn der Sendung etwas Live-Atmosphäre geschaffen. Bachmann Turner Overdrive mit Taking Care of Business. So, nun nehmen wir uns Zeit für einen kleinen Ausflug in die Welt des Glam Metal der frühen 90er. Viele kennen den folgenden Titel vielleicht als Unskinny Rock. Tatsächlich heißt der Song aber Unskinny Bob. Das ist eben halt der große Unterschied. Und stammt von der US-amerikanischen Glam-Metal-Band Poison. Veröffentlicht wurde dieser Titel im Sommer 1990 als erste Single aus dem dritten Studioalbum Swallow This Life und entwickelte sich schnell zu einem der größten Erfolge der Band. Besonders interessant, der Begriff Unskinny Bob hat eigentlich gar keine konkrete Bedeutung. Die Bandmitglieder erklärten später mehrfach, dass die Wortkombination ursprünglich lediglich als spontane Nonsenszeile während des Songwritings entstand. Naja, so kann's passieren. Sie klang einfach gut, passte perfekt zum Rhythmus und blieb schließlich im fertigen Song erhalten. Das muss man mal erstmal so mitnehmen. Musikalisch überzeugt der Titel mit dem markanten bluesigen Gitarrenspiel von CC DeVille, kraftvollen Drums und den energiegeladenen Party-Vocals von Bret Michaels. Unskinny Bob ist damit nicht nur ein echter Klassiker des Glam-Metal, sondern der beste Beweis dafür, dass manchmal selbst die ungewöhnlichsten Songtitel zu einem großen Hit werden können.

John Waite, Mr. Wonderful. Und von John Waites gefühlvollem Rock schlagen wir jetzt die Brücke zu einer echten Metal-Legende. Anschnallen und bereit machen für geballte Heavy-Metal-Energie. Hier kommen Judas Priest.

Oh yeah. Zum einen Judas Priest mit The Hillion Electric Eye und soeben gehört hier ein bisschen Gymnastik. Sei es nun am Abend oder zur Mittagszeit, Metal Health, Bang Your Head, live aus dem Jahr 1984, Quiet Riot waren das. Und jetzt ein besonderes Highlight für alle Fans deutscher Rockmusik. Das legendäre Live-Konzert von Marius Müller-Westernhagen in der Berliner Waldbühne fand am 24. Mai 2004 statt. Dort vor ausverkauftem Haus begeisterte der Ausnahmekünstler sein Publikum und setzte damit den glanzvollen Schlussstrich des ersten Teils seiner 75er Live-Tour. Für alle, die an diesem besonderen Abend nicht persönlich dabei sein konnten oder die einzigartige Atmosphäre noch einmal erleben möchten, der Konzertabend wurde professionell aufgezeichnet und steht in voller Länge zur Verfügung. So lässt sich die Energie der Waldbühne, und das ist nun mal was Besonderes, die großen Hits und die besondere Stimmung des unvergesslichen Abends jederzeit erneut erleben. Ein Konzert, das eindrucksvoll gezeigt hat, warum Westernhagen immerhin seit Jahrzehnten zu den prägenden Größen der deutschen Musikszene gehört. Hier ist Westernhagen mit Taxi Man, live, Waldbühne 2024.

Pittsburgh. Pittsburgh 1986. Die Band namens Loverboy und Walking for the Weekend. Und von den rockigen Hymnen von Loverboy geht's jetzt deutlich kraftvoller weiter. Drehen wir den Regler auf Anschlag und wechseln zu einer Band, die für spektakuläre Shows und kompromisslosen Sound steht. Die Rede ist von Rammstein. Mehr möchte ich dazu nicht sagen.

So, jetzt komme ich zu einer der größten Bands der Musikgeschichte. Das bekannteste und kommerziell erfolgreichste Lied von, und da sind wir beim Namen Fleetwood Mac, ist ohne Zweifel der Welthit Dreams. Der Song stammt vom legendären Album Rumours aus dem Jahre 1977, einem Album, das Musikgeschichte geschrieben hat. Dreams wurde zum einzigen Nummer-1-Hit der Band in den US-Billboard-Charts und begeistert bis heute Millionen Fans weltweit. Doch die Geschichte von Fleetwood Mac begann lange vor den großen Pop-Rock-Erfolgen der 70er. In ihren frühen Jahren war die Band vor allem als britische Blues-Formation bekannt. Bereits 1968 landeten sie mit dem atmosphärischen Instrumentalstück Albatross einen Nummer-1-Hit in Großbritannien. Und danach riss die Erfolgsserie ja nicht ab. Mit Songs wie Man of the World oder Oh Well erreichte die Band weitere Top-10-Platzierungen in den britischen Charts und festigte ihren Ruf als eine der spannendsten Bands der damaligen Rockszene. Von den Blueswurzeln bis zu den großen Stadionhymnen Fleetwood Mac haben Musikgeschichte in gleich mehreren Jahrzehnten geschrieben. Hier sind sie mit ihrem 69er-Werk Oh Well, Fleetwood Mac.

Ja, und damit sind wir schon im Groove. Karen White, Secret Rendezvous. Und damit sind wir in der zweiten Stunde der heutigen Ausgabe Rock'n'Pop Classics und begeben uns jetzt in die schimmernde Welt des R&B der 80er Jahre. Und ich komme gleich zum King of Pop. Und wer dahinter steckt, muss, glaube ich, nicht näher erwähnt werden. Aber auf jeden Fall, dem nämlich vor 46 Jahren stürmte Rock With You die Tanzflächen. Es war sicherlich der größte R&B des Jahres 1980. Damals verband ja Michael Jackson Disco, Soul und Pop auf eine Weise, die den Sound des Jahrzehnts mitprägte. Viele Musikhistoriker sahen darin einen wichtigen Schritt auf dem Weg zu seinem späteren Erfolg. Rock With You, Michael Jackson.

Michael Jackson, Rock With You Tonight. Ein absoluter zeitloser Song, würde ich mal sagen. Rock'n'Pop Classics, hier bei uns auf Radio Weser TV. Wir sind in der Stunde 2 und die heißt Club Sounds, der 80er, überwiegend der 80er heute. Und ich komme jetzt zu einer Dame namens Diana Ross und ihrem Superhit Upside Down. Produziert wurde dieser Song von Neil Rogers und Bernard Edwards von den Chic. Das Ergebnis war ein absoluter Nummer 1 Hit in den R&B und Dance Charts. Noch heute würde ich mal sagen, hört man sofort diesen unverwechselbaren Groove, der damals so die Clubs füllte. Hier ist sie, Diana Ross.

Na, das ist doch mal eine Ansage. Giving you the best that I got. Annika, Anita Baker. Ein bisschen Gänsehautfühling hier auf Radio Weser TV, wenn es auch jetzt heißt, Party ist angesagt. Und man kann es ja so sagen, heutzutage vergeht kaum eine Hochzeit oder Party ohne Celebration. Ursprünglich wollte die Band ja einfach nur ein positives Lied über Gemeinschaft und Freude schreiben und schuf damit einen der bekanntesten Party-Songs aller Zeiten. Die Rede ist natürlich von Kool & The Gang und Celebration, hier im Remix von Stock & Aitken Waterman.

Somebody mit Whitney Houston aus dem Jahre 1987. Und wenn ich diesen Song auflege, staune ich immer wieder, wie modern er doch heute noch klingt. Whitney Houston dominierte ja in den 80ern die R&B-Charts wie kaum eine andere Sängerin. I Wanna Dance With Somebody wurde ja nicht nur ein Pop-Hit, sondern auch ein wichtiger R&B-Klassiker, der bis heute, kann man so sagen, jede Tanzfläche füllt. Whitney!

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So, als nächstes steht hier Paula Abdul auf der Playliste. Vor ihrer Gesangskarriere war ja Paula Abdul vor allem als Choreografin bekannt. Erst als Straight Up erschienen, glaubten viele ja zunächst nur an einen kurzfristigen Clubhit. Stattdessen wurde der Song zu einem der prägendsten Dance- and R&B-Titel der späten 80er und machte Paula Abdul zum Superstar.

Yeah, die Rock'n'Pop Classics auf Radio Weser TV mit Wolfgang Axonow im Studio. Ebenfalls nicht wegzudenken in den Clubabenden der 80er, ein Mann namens Bobby Brown. Ich erinnere mich noch gut an die Abende, an denen ich fast jede Stunde einen Titel aus dem Album Don't Be Cool spielen konnte. Die Verkaufszahlen waren so stark, dass selbst das Personal an den Plattentresen staunte. Als die Nachrichten über die mehrfachen Platin-Auszeichnungen eintrafen, war es klar, das Album wurde tatsächlich eines der erfolgreichsten R&B-Alben der späten 80er. Hier ist er, Bobby Brown, Don't Be Cruel.

Don't be cruel, Bobby Brown. Ein Blick zur Uhr verrät mir, dass wir schon wieder am Ende dieser Sendung sind hier. Das waren 2 Stunden Rock'n'Pop Classics. Schön, dass ihr wieder dabei gewesen seid. Die nächste Ausgabe folgt dann am 16. Juli zur gewohnten Zeit hier bei uns ab 19 Uhr auf der Welle von Radio Weser TV 92,5 sowie im Netz und auf DAB+. Kommt gut durch den Rest des Tages und vor allem bleibt mir gesund. Mein Name ist Wolfgang Axenow und ich hätte da noch ein paar Takte. I be sure. Tschüss, dann bis zum nächsten Mal.

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2: Um 13 Uhr die Nachrichten, zunächst die Übersicht. Verbraucherschützer fordern nach dem Auslaufen des Tankrabatts die Senkung der Stromsteuer. Umweltminister Schneider sieht die Zuständigkeit für den Hitzeschutz vor allem bei Ländern und Kommunen. In der Lausitz ist Europas größter künstlich geschaffener Seenverbund eröffnet worden. Und nun die Meldungen im Einzelnen. Vor dem Auslaufen des Tankrabatts dringen die Verbraucherzentralen auf anderweitige Entlastungen für die Bürger. Die Bundesregierung müsse angesichts der weiterhin hohen Energiepreise ihr Versprechen deutlich einlösen und die Stromsteuer auch für private Haushalte senken, sagte die Chefin des Bundesverbands POP in Berlin. Das entlaste Verbraucher nicht nur, sondern mache den Umstieg auf klimafreundliche Alternativen attraktiver. Zugleich warnte sie die Mineralölbranche vor überhöhten Preissprüngen an den Tankstellen. Für die Konzerne gäbe es keinen Grund, die Preise stärker anzuheben als um die ausgelaufene Steuerentlastung. Das Bundeskartellamt bleibe in der Pflicht, genau hinzusehen. Der Tankrabatt läuft am Dienstag nach 2 Monaten aus. Er hatte die Kraftstoffpreise um knapp 17 Cent pro Liter verringert. In der Debatte über einen wirksamen Hitzeschutz hat Bundesumweltminister Schneider die Länder und Kommunen aufgefordert, das Sondervermögen zu nutzen. Im Deutschlandfunk sagte der SPD-Politiker, sie hätten dafür 100 Milliarden Euro für Infrastruktur und Klimaneutralität zur Verfügung gestellt bekommen und könnten diese frei investieren. Das Geld sei ausreichend, auch um etwa die Forderung der Grünen umzusetzen, öffentliche Gebäude wie Krankenhäuser, Pflegeeinrichtungen, Schulen und Kitas mit solarstrombetriebenen Klimaanlagen auszustatten. Dafür hatte etwa Grünen-Fraktionschefin Dröge plädiert. Neben solchen Anpassungsmaßnahmen an höhere Temperaturen verwies sie im Deutschlandfunk auch auf die Bedeutung eines aktiven Klimaschutzes, der Treibhausgasemissionen senke. Der Generaldirektor der Weltgesundheitsorganisation rief alle europäischen Länder zu mehr Vorsorge auf. Auf der Plattform X schrieb Tedros, Wohnungen, Arbeitsplätze und Schulen seien nicht auf extreme Temperaturen ausgelegt. Derzeit lebten 150 Millionen Menschen in Europa unter extremer Hitze. Hunderte seien gestorben, Schulen seien geschlossen und Stromnetze überlastet. Die Waldbrände in mehreren Regionen Deutschlands sind weitgehend unter Kontrolle. Im rheinland-pfälzischen Bad Kreuznach verbesserte sich die Lage durch einsetzenden Regen. Nach Angaben des Landkreises gibt es noch zahlreiche Glutnester in einem schwer zugänglichen und munitionsbelasteten Waldgebiet. Ein naheliegendes Dorf war am Wochenende evakuiert worden. In Bayern wurde die Autobahn 8 am Chiemsee wieder freigegeben. Die Strecke war in der Früh wegen dichten Rauchs und Funkenflugs durch einen Waldbrand in der Nähe gesperrt worden. Das Feuer in der Gorischheide an der Landesgrenze von Sachsen und Brandenburg ist nach Behördenangaben gelöscht. Am zurückliegenden Wochenende sind mindestens 26 Menschen bei Badeunfällen ums Leben gekommen oder werden noch vermisst. Die Deutsche Lebensrettungsgesellschaft meldet die Zahl für die Tage von Freitag bis Sonntag. Am Starnberger See etwa starb ein Rentner beim Baden. Im niedersächsischen Peine kam ein 17-Jähriger ums Leben. In einem Baggersee bei München wurde ein 31-Jähriger aus dem Wasser geborgen und starb später im Krankenhaus. Laut der Polizei konnte der Mann nicht schwimmen. In mehreren Badegewässern wird noch nach Vermissten gesucht, unter anderem in Berlin, in der Nähe von Köln und bei einer Talsperre in Sachsen. Die DLRG registriert jedes Jahr um die 400 Badetote. Die Ertrunkenen sind deutlich öfter Männer als Frauen. Die DLRG geht von Selbstüberschätzung und Übermut als Ursachen aus. Die staatlichen Investitionen sind im vergangenen Jahr wegen der Rüstungsausgaben besonders stark gestiegen. Nach Angaben des Statistischen Bundesamtes wurden brutto 147,5 Milliarden Euro investiert. Das seien 12,3% mehr als 2024 gewesen. Dabei habe es sich um den stärksten jährlichen Anstieg seit dem Jahr 2000 gehandelt. Die Zunahme sei auf Mehrausgaben für militärische Waffensysteme und sonstige Beschaffungen der Bundeswehr zurückzuführen, teilte das Bundesamt mit. Mehr Investitionen habe es auch in den Bereichen Forschung und Entwicklung sowie Software gegeben. Insgesamt investierte der deutsche Staat im vergangenen Jahr 3,3% des Bruttoinlandsprodukts und lag damit unter dem EU-Durchschnitt von 3,9%. Bundespräsident Steinmeier hat Kritik geübt an Überlegungen zu einem verringerten deutschen Engagement für die Vereinten Nationen. Ein Rückzug wäre kurzsichtig und wäre fatal, sagte Steinmeier auf einer internationalen Konferenz zu entwicklungspolitischen Fragen in Hamburg. Dies rufe er allen zu, die als Reaktion auf das Scheitern der deutschen Bewerbung für einen nicht ständigen Sitz im UNO-Sicherheitsrat den Nutzen der Vereinten Nationen bezweifelten. Gleichwohl bezeichnete Steinmeier die Entscheidung als eine bittere Niederlage. Bundesaußenminister Wadefuhl hatte angedeutet, Deutschland könnte als Konsequenz des Scheiterns sein Engagement für die UNO zurückfahren. Der Iran und der Oman haben über die Zukunft der Straße von Hormus beraten. Bei der Unterredung in Maskat seien Standpunkte zur künftigen Verwaltung der Meerenge ausgetauscht worden, teilte das Außenministerium in Teheran mit. Es war das erste Treffen der zwei Länder seit der Unterzeichnung des Abkommens zur Einstellung der Kämpfe zwischen dem Iran und den USA Mitte des Monats. Die Übereinkunft war wiederholt von beiden Seiten gebrochen worden. Morgen soll es Gespräche von Gesandten Teherans und Washingtons in der katarischen Hauptstadt Doha geben. Für Forschung und Entwicklung neuer Technologien bekommt der europäische Flugzeugbauer Airbus 3 Milliarden Euro von der Europäischen Investitionsbank. Eine Vereinbarung über eine erste Kredittranche in Höhe von 1 Milliarde Euro wurde in Brüssel von der EU-Förderbank und Airbus unterzeichnet. Mit dem Geld soll der Konzern seine technologische Führungsrolle in der zivilen und militärischen Luftfahrt weiter ausbauen, hieß es. Die Finanzierung stärke Europas technologische Souveränität und industrielle Exzellenz in der Fertigung. Es ist die bisher größte Unternehmensfinanzierung der EIB. Die Bank mit Sitz in Luxemburg ist nach eigenen Angaben die weltgrößte Förderbank und als EU-Institution für langfristige Finanzierungen zuständig. Die Eigentümer sind die Mitgliedstaaten. Die Bank soll grundsätzlich Investitionen unterstützen, die zur Erreichung der politischen Ziele der EU beitragen. Auf der Plattform des chinesischen Internethändlers Shein wird laut einer Laboruntersuchung Kleidung verkauft, die teilweise zu stark mit Chemikalien belastet ist. Nach Angaben des Bremer Umweltinstituts verstießen 7 von 18 getesteten Kleidungsstücken gegen EU-Grenzwerte. Die Untersuchung wurde von der Deutschen Umwelthilfe in Auftrag gegeben. Beispielsweise machen Weichmacher und PFAS, sogenannte Ewigkeitschemikalien, in hoher Konzentration wurden sie entdeckt. Diese gelten als gesundheitsgefährdend. Shein erklärte, man habe eine Untersuchung eingeleitet und die betroffenen Produkte vorläufig aus dem Angebot genommen. Das Unternehmen steht wegen des massenhaften Verkaufs billiger Waren, mangelnder Produktqualität und Sicherheitsbedenken in der Kritik. Die EU-Kommission ermittelt bereits gegen Shein wegen rechtswidriger Produkte im Angebot. In Brandenburg und Sachsen ist Europas größter künstlich geschaffener Seenverbund eröffnet worden. Die Ministerpräsidenten der beiden Bundesländer Woidke und Kretschmer gaben ihn in Neuseeland am Sedlitzer See in Brandenburg frei. Die zusammenhängende Wasserfläche beträgt rund 5.100 Hektar. Der Verband soll den Tourismus in der Region stärken. Die Seen entstanden aus gefluteten Braunkohletagebauen. Seit Anfang der 1990er Jahre hat allein die Lausitzer und Mitteldeutsche Bergbauverwaltungsgesellschaft nach eigenen Angaben 941 Millionen Euro aufgewendet, um die von ihr verantworteten Gebiete zu sanieren. Und hier noch einmal die Übersicht. Verbraucherschützer fordern nach dem Auslaufen des Tankrabatts die Senkung der Stromsteuer. Umweltminister Schneider sieht die Zuständigkeit für den Hitzeschutz vor allem bei Ländern und Kommunen. In der Lausitz ist Europas größter künstlich geschaffener Seenverbund eröffnet worden. Das Wetter. Wechselnd bewölkt, vereinzelt Schauer oder teilweise kräftige Gewitter mit erhöhter Unwettergefahr, insbesondere durch Starkregen, teils auch durch Hagel. 25 bis 32 Grad. Auch morgen wechselnd bewölkt und gewittrig, im Norden nur vereinzelt Schauer, 21 bis 32 Grad. Am Mittwoch im Osten und Südosten stark bewölkt mit Regen, sonst wechselnd bewölkt mit Schauern oder kurzen Gewittern. Im Westen überwiegend trocken, Temperaturen 21 bis 28 Grad. Das waren die Nachrichten.
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0: Moin, hier ist Momo mit seinem
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0: Meist weiß ich, wie es losgeht, aber diesmal gar nicht so richtig. Du hast was ausgesucht,
1: genau.
0: Ne? Was haben wir denn?
1: Los geht's mit Strength and Resilience von Luton Fire.

0: Strength and Resilience von Luton Fire war das. Ihr hört Momo mit seinem Reggae-Mix und der weiß schon wieder nicht, wie es weitergeht. Du hast wieder was rausgesucht. Hä?
1: Weiter geht's mit Brother Culture, 12 Lights.
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0: Das war Brother Culture, 12 Lights und...
1: Weiter geht's mit A Third World. Und danach gibt's nochmal einen kleinen Hinweis zum Summer Jam Festival am Wochenende. Ist wieder soweit. Reggae größtes Festival. Ich glaube, das größte hier in Deutschland, was Reggae-Musik angeht. Aber erstmal Third World, Reggae Ambassador.

0: prophezeit.
1: Das war, ja.
2: Ja, nicht, das, dachte ich mach, aber mach ja, du gerne.
1: Ich weiß ja nicht, was danach kommt, also.
2: Dann machen wir es so rum.
1: Ja. Das war DJ Ambassador von Third World.
2: Ja, und am Wochenende ist wieder soweit, das Summer Jam Festival steht vor der Tür, und zwar Fühlinger See in der Nähe von Köln, Freitag, Samstag, Sonntag. Wer Reggae-Musik hört, kennt das Festival eigentlich, ne? Freitag geht's los. Wer auf dem Festival diesmal auch zu Gast ist, und das haben wir hier rausgesucht, ist Kimani Mali. Hier ist er mit Heart of a Lion.

0: Kimani Mahali dieses Wochenende auf dem Summer Jam Festival. Und du hast wen rausgesucht, der auch noch mit dabei ist, ne?
1: Genau, und zwar Queen Omega, die wir jetzt hören mit Me Back You.

0: Bunny Wailer war das, Rule Dance Hall.
1: Und weiter geht's mit High and Windy von Kabaka Pyramid.

0: Das war My Day Will Come von Anthony B.
1: Und ich habe rausgesucht Luciano, alldeweil der auch auf dem Summer Jam Festival ist. Dachte ich, ah, da holst du ihn mal wieder raus. Habe ich länger nicht gehört, früher sehr gerne gehört. Hier ist er mit Live.

0: Luciano war das von seinem Album A Messenger mit Life. Und als nächstes hast
1: kommt,
0: du wieder einen rausgesucht.
1: Maccabee mit Health is Wealth.
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0: Maccabi war das, Health is Wealth. Und du sagst, die Uhr, die, genau, die ist schon wieder so weit fortgeschritten.
1: Jetzt kommt noch ein Lied.
0: Ein Song und, noch, ist schon kurz vor und zwei mittlerweile.
1: Genau.
0: Okay, einen schaffen wir noch.
1: Genau, und das ist Who Knows von Protégé und Chronics.

0: Das war Who Knows von Chronix und Proto G.
1: Und das war's hier schon wieder mit Momo und seinem
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0: Stefan Hauschild.
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1: So, und jetzt sind wir schon durch?
0: Ja, also jetzt kommt noch eine Absage.
1: Heiß aufs Spiel sind wir erstmal, oder?
0: Ja, das natürlich auch.
1: Ja, gut, wenn wir uns nächstes Mal hören, sind wir schon im Viertelfinale.
0: Ja.
1: Okay.
0: Was ist dein Tipp für heute Abend?
1: Mein Tipp ist heute 4-0.
0: Ja, meiner auch.
1: Also ich glaube, nach dem Ecuador-Spiel kommt jetzt eine Reaktion. Das Spiel wird ein bisschen anders, ein bisschen anderer Aufbau.
0: Und ich hoffe ja irgendwie, dass die Kimmich in die Mitte ziehen und dann lieber ein Außenverteidiger Raum und Brown.
1: Schätze ich mal.
0: Also hoffe ich mal.
1: Kimmich, guter Fußballer, aber man konnte sehen, so ein 19-jähriger Diomi-Dingens.
0: Diomonde, ja.
1: Genau, der war einfach dann doch schneller halt. Ne?
0: Ja.
1: Na gut. Dann heute Abend gucken.
0: Genau.
1: Und jetzt? Haben wir noch irgendwas oder sind wir so weg?
0: All I Need von Zoe. Und damit sagen wir
1: Tschüss.

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1: Mit Dennis Pumm, die Schlagzeilen. Bremen-Nord, Doppelmörder von Fegesack gefasst. 22-Jähriger ertrinkt in Sodenmattsee. Und Bremen, Zugausfälle heute Richtung Hannover. Bremen-Nord, der mutmaßliche Doppelmörder von Bremen ist gefasst. Spezialkräfte haben ihn in einem Maisfeld in Schwanewede festgenommen. Das meldete die Polizei am späten Sonntagabend. Er wurde demnach mit lebensgefährlichen Verletzungen aufgefunden und konnte von den Einsatzkräften wiederbelebt werden. Der 22-Jährige soll am Freitag einen 40-Jährigen und dessen 35-jährige Ehefrau in Fegesack erstochen haben. Seit Samstag fahndeten die Ermittler öffentlich mit einem Foto nach ihm. Hinweise aus der Bevölkerung waren bei der Suche sehr hilfreich, so die Polizei. Bremen, ein 22-Jähriger ist am Samstag im Sodenmattsee ertrunken. Taucher der Feuerwehr holten den Mann aus dem Wasser und versuchten ihn noch zu reanimieren. Ohne Erfolg. Der Mann starb noch vor Ort. Er war mit Freunden an dem Badesee. Der Nichtschwimmer geriet dann in einen Bereich des Sees, in dem er nicht mehr stehen konnte. Ein Freund versuchte noch, ihm zu helfen. Laut Polizei geriet er dabei aber selbst in Lebensgefahr. Zwei Schwimmer retteten ihn aus dem Wasser. Zwischen Nienburg und Neustadt am Rübenberge haben sich wegen der Hitze am Wochenende Bahngleise verformt. Die Reparaturen werden laut Deutscher Bahn noch bis heute Mittag andauern. Aufgrund dieser Gleisschäden kommt es aktuell zwischen Bremen und Hannover zu Zugausfällen und Verspätungen. Betroffen sind Regionalzüge als auch der Fernverkehr, teilte ein Sprecher der Bahn mit.
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1: Heute wird es wieder erfrischender. Bis in den Nachmittag hinein ziehen Schauer durchs Bremer Land. Am Nachmittag kann auch mal die Sonne rauskommen. Die Temperaturen liegen zwischen 21 und 26 Grad. Morgen am Dienstag eine Mischung aus Sonne und teilweise dicken Wolken. Dabei einzelne Schauer oder kurze Gewitter. Höchstens 20 Grad auf den Inseln und bis 26 Grad im Binnenland. Und das waren die Nachrichten aus der Region.
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2: Um 14 Uhr und 3 Minuten ist es einiges los auf den Straßen. Und zwar haben wir 9 Verkehrsmeldungen für Sie. Und anfangen möchte ich mit der A1 Hamburg Richtung Bremen. Zwischen Harburg und Maschener Kreuz befindet sich eine ungesicherte Unfallstelle. Eine weitere ungesicherte Unfallstelle befindet sich auf der A1 Bremen Richtung Osnabrück zwischen Großibbenau und Raststätte Wildeshausen Nord. Dann haben wir nochmal Vorsicht bitte in beiden Richtungen auf der A27 Bremen Richtung Bremerhaven. Zwischen Ilpol und Schwanewede sind Personen auf der Fahrbahn. Die A1 Hamburg Richtung Bremen zwischen Harburg und Maschener Kreuz stockt der Verkehr auf 3 Kilometer. Nochmal die A1 Hamburg allerdings Richtung Osnabrück zwischen Bremer Kreuz und Hemmeling. 5 Kilometer stockender Verkehr vor der Baustelle. A1 Osnabrück Richtung Bremen zwischen Dreieck Stur und Bremen-Asten. 4 Kilometer stockender Verkehr ebenfalls vor der Baustelle. Die A7 Hannover Richtung Hamburg zwischen Fleestedt und Dreieck Hamburg Südwest. 4 Kilometer stockender Verkehr. Und noch ein Hinweis, die B71 Bremerhaven Richtung Zeven ist zwischen Beverstedt und Kirchwiestedt in beiden Richtungen nach einem Unfall gesperrt. LKW wird empfohlen, das Sendegebiet oder das Gebiet weiträumig zu umfahren, nicht das Sendegebiet. Und im Kreis Ammerland ist die Westerstädter Straße zwischen Mansi und Fiekensold nach einem Unfall ebenfalls gesperrt. Das soll es gewesen sein. Kommen Sie gut an, da wo Sie hin möchten.
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2: Ja, und er freut sich erstmal, seine Kollegin Pauline Wannelig vertreten zu dürfen. Ich glaube, das letzte Mal, bis sie wieder da ist und vor der Sommerpause. Und was haben wir an Berichten für sie? Wir haben es eben in den Nachrichten schon gehört. Am Sodenmattsee ist ein 22-Jähriger ertrunken beim Baden. Und wenn man im ganzen Bundesgebiet guckt, ich glaube, 26 Leute sind am letzten Wochenende ja beim Baden zu Schaden gekommen, beziehungsweise ertrunken. Und da haben wir einen Bericht über die Baderegeln und wir haben mal mit dem DLRG in Niedersachsen gesprochen, aber dazu gleich mehr. Erstmal 2 Titel von Earth, Wind & Fire und von Stock Aitken Waterman. Guten Tag.

Earth, Wind and Fire und The Emotions mit Boogie Wonderland. Und das ist aus dem Soundtrack 2012 zu Ziemlich Beste Freunde. Im Original natürlich von 1979. Aber ich sag mal, neue Aufmerksamkeit hat dieser Song bekommen, als der Film Ziemlich Beste Freunde in den Kinos gelaufen ist und später natürlich auch in den Streamingdiensten. Ich glaube, bei Netflix kann man ihn heutzutage streamen. Und es geht um Philipp, der zwar reich und intelligent, aber er benötigt im Alltag Hilfe, weil er vom Hals an gelähmt ist. Als er einen neuen Pfleger engagiert, entscheidet er sich zum Entsetzen seiner Freunde und Vertrauten für einen schwarzen Jugendlichen namens Driss, der gerade aus dem Gefängnis entlassen wurde, der die

direkte und fröhliche Charakter von Driss beeindruckt Philipp und der besonders unter dem Mitleid seiner Umgebung leidet, und zwischen den beiden entwickelt sich eine absolut ungewöhnliche Männerfreundschaft und einer der schönsten Filme, die ich in den letzten 20 Jahren gesehen habe. Das nochmal dazu. Und dann ist hier auch gerade was über den Ticker gelaufen, und zwar 5 Tote gab es in Schüssen, nach Schüssen in Stade in unserem Sendegebiet, und bei einer Schießerei in der Dankerstraße, so steht es hier, sind 5 Menschen getötet worden. Ein Tatverdächtiger wurde festgenommen. Wie bei der DPA wurde bestätigt, es läuft ein groß angelegter Polizeieinsatz. Die Lage sei dynamisch, so steht es hier, und es seien viele Schüsse gefallen. Und es soll in einer Jugendeinrichtung in Stade gewesen sein. Vor wenigen Tagen war auf dem Vorplatz eines anderen Jugendhauses in Stade auch zu einer großen Massenschlägerei gekommen. Ob es damit zu tun hat, wissen wir nicht, aber wir halten sie weiter auf dem Laufenden. Und ich kann nur sagen, chillt mal und genießt das Wetter und nicht diese Dramen ewig. 5 Tote braucht doch kein Mensch. Ne? Wir haben 14 Uhr und 12 Minuten. Wir machen weiter mit Stock Aitken Waterman. Die waren in den 80er Jahren richtig angesagt, haben produziert und natürlich auch selber Songs rausgebracht, wie diesen hier, Roadblock. Stock Aitken Waterman. Und dann gucken wir, was das mit den Baderegeln auf sich hat.

0: Ja, 1987 war das Stock Aitken Waterman. Zuvor, 86, haben sie mit der Girl Group Bananarama zusammengearbeitet, haben die Coverversion von dem Shocking Blue Hit Venus rausgebracht und sind damit in den USA auf dem Platz 1 gelandet. Rick Astley, Never Gonna Give You Up, war auch aus den Händen von Stock Aitken Waterman, was die Produktion angeht. Roadblock kam auch 1987, haben wir ja eben gerade gehört. Und Kylie Minogue, Should Be So Lucky, hat sie auch mit Stock Aitken Waterman aufgenommen. Und die waren auf jeden Fall in den 80er Jahren, bist du an denen nicht vorbeigekommen. Ja, und das Wetter, der Sommer, der hat ja richtig zugeschlagen. Am Wochenende kann man ja eigentlich nicht anders sagen, war ja schon richtig heftig für viele. Und man hat ein kühles Plätzchen gesucht, einen coolen Drink oder vielleicht auch den Schatten. Und für viele hat aber auch Abkühlung geholfen. Aber gerade wer mit kleinen Kindern schwimmen geht, sollte aufpassen. Es haben sich ja schon wieder viele Dutzende Badeunfälle ereignet. Kann man ja nicht anders sagen. Ich muss mal eben gucken, wo ich hier, genau. Und warum eigentlich? Weil so die DLRG viele Leute zu leichtsinnig und unaufmerksam sind, aber auch, weil viel mehr Leute natürlich baden gehen bei diesem Wetter. Damit nichts Schlimmeres passiert, haben wir einmal nachgefragt beim DLRG Niedersachsen, was für Regeln man unbedingt beherzigen sollte. Nico Reiners.
1: Kühlen Sie sich ab. Es ist sehr, sehr warm. Sie sind sehr, sehr warm. Und wenn Sie jetzt ins Wasser springen, was vielleicht 20 Grad hat, dann haben Sie einen Temperaturunterschied von 18 Grad. Das ist eine große Belastung für den Körper. Und schon das kann zu Problemen führen, dass auch ein gesunder Mensch, ein Schwimmer, plötzlich ertrinkt.
0: Und das gilt auch nicht nur für ältere Menschen, sondern auch junge Leute können einen Schlag erleiden, wenn sie ins Wasser springen. Und gerade die Jungen neigen ja ohnehin zur Selbstüberschätzung, gerade mit dem Blick auf andere Erfrischungen.
1: Ja, ganz, ganz wichtig ist, vermeiden Sie Alkohol. Alkohol und Sport passt nie gut zusammen und das gilt beim Schwimmen natürlich ganz besonders. Alkohol, Leute unter Alkoholeinfluss neigen ja einfach dazu, vielleicht auch Risiken einzugehen, die sie sonst nicht eingehen würden. Und beim Schwimmen führt es im schlimmsten Fall dazu, dass jemand ertrinkt.
0: Viele Menschen sind ja oft auch zu leichtsinnig. Gerade in Kanälen oder auch in Flüssen, wie zum Beispiel der Weser, ist es richtig gefährlich, sagt Reiners und zieht einen drastischen Vergleich.
1: Sie würden auch nicht an der Autobahn spielen. Also das ist eine Bundeswasserstraße, da fahren große Schiffe. Das ist per se gefährlich, die erzeugen Sog. Und deswegen hat in so einem Kanal ein Schwimmer nichts zu suchen.
0: Ja, und gehen Sie ruhig baden, aber wenn, am besten nur da, wo es auch wirklich erlaubt ist und natürlich nur, wenn Sie schwimmen können, ne? Das ist ja eine Voraussetzung, auch wenn das komisch klingt, aber das ist wirklich die Grundvoraussetzung. Ja, man kann diesen Sommer nicht oft genug davor warnen und passen Sie auf sich auf.

0: Mit den Blow Monkeys sind wir wieder in den 80er Jahren. It doesn't have to be that way oder this way. 1987 war das auch. Ihre erste sehr erfolgreiche Single war 86, Digging Your Scene. Und 87, ja wie gesagt, ihre größten Hits haben sie in den 80er Jahren gemacht. Sind aber heute noch aktiv. Ich habe gerade geguckt, 2025 haben sie auch nochmal ein Album rausgebracht. Die britische Pop- und Soulband The Blow Monkeys.
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0: Und jetzt haben wir die SOS-Band auch aus den 80er Jahren. Ich würde sagen, so 83 muss das gewesen sein. Hauen Sie mich, ich habe nicht genau nachgeguckt, aber ich sage jetzt einfach mal 83 oder in der ersten Hälfte der 80er Jahre. High Hopes aus dem Album The Best Of, da ist alles drauf von der SOS-Band Soul at its Best hier bei Radio Weser am Nachmittag.

Jo, da sind sie mir das erste Mal aufgefallen mit ihrem Titel High Hopes, die SOS-Band, und zwar aus ihrem dritten Album. Ich habe nochmal eben nachgeguckt, High Hopes, der Titel, und das Album wurde nicht 1983 veröffentlicht, sondern ein Jahr vorher, 1982. Jetzt wissen Sie es ganz genau, bevor ich was Falsches sage. Und jetzt machen wir einen Sprung ins letzte Jahr. Ich rede von Foster Rouge und Blaze Shiner. Die haben ein Album rausgebracht. Earth and Space heißt es, 2025. Und daraus haben wir den Titel The Finest für Sie ausgesucht. Hier bei Radio Weser TV am Nachmittag.

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1: Um 14 Uhr und 32 Minuten. Es sind zwei Meldungen weniger, aber immer noch sieben für unser Sendegebiet. Die A1 Hamburg Richtung Bremen zwischen Harburg und Maschenerkreuz ist nach einem Unfall gesperrt. Nochmal die A1 Hamburg Richtung Osnabrück. Allerdings zwischen Bremer Kreuz und Hemeling stockt der Verkehr auf 5 Kilometer vor der Baustelle. Die A1 Bremen Richtung Osnabrück zwischen Groß-Ibbenau und Wildeshausen Nord, 5 Kilometer stockender Verkehr nach einem Unfall. Die A1 Osnabrück Richtung Bremen zwischen Dreieckstuhe und Bremen-Asen stockt es auch vor der Baustelle und zwar auf 4 Kilometer. Dann haben wir nochmal die A7 Hannover Richtung Hamburg zwischen Fleestedt und Dreieck Hamburg Südwest. 4 Kilometer stockender Verkehr. Und einen Hinweis haben wir noch, die B71 Bremerhaven Richtung Zeven ist zwischen Beverstedt und Kirchwiestedt in beiden Richtungen nach einem Unfall gesperrt. LKW wird empfohlen, das Gebiet weiträumig zu umfahren. Im Kreis Ammerland ist die Westerstedter Straße zwischen Mansi und Fiekensold nach einem Unfall immer noch gesperrt. Gute Fahrt.
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Jo, und da sind wir schon wieder in den 80er Jahren gelandet. Philip Bailey hier im Duett mit Phil Collins' Easy Lover aus dem Album Chinese Wall. 1984 war das auch schon echt lange her. Philip James Bailey heißt er im Übrigen richtig, ist 1951 in Denver geboren, also mittlerweile 75 Jahre alt. Und er ist einer der führenden Köpfe der Band Earth, Wind and Fire, haben wir zum Auftakt der Sendung mit Boogie Wonderland zum Beispiel gehört. Da ist Philip Bailey, ja, auf jeden Fall einer der führenden Köpfe mit Maurice White zusammen. Und über Phil Collins brauchen wir auch, glaube ich, gar nicht so viel zu sagen. Ne? Mitglied bei Genesis und natürlich auch seit Anfang der 80er Jahre eine große Solo-Karriere. Das nochmal dazu. Wir haben 14:39 Uhr, Stefan Massimo und die Daily Cats, die haben wir jetzt. Das ist 1993 gewesen. Ich habe eben extra nochmal nachgeguckt. Das Album heißt Anytime and Anywhere und der Titel heißt Cry, der Ihnen jetzt ans Ohr kommt. Und dann ziehen wir mal ein Fazit aus der Ideen-Expo. Mein Kollege Dennis Pumm wird Sie dann gleich darüber schlau machen.

0: Hier ist Radio Weser TV am Nachmittag und es ist gleich 3:15. Mach doch einfach, war in diesem Jahr wieder das Motto der Ideenexpo. Die große Berufsmitmachsmesse der MINT-Berufe ist gestern zu Ende gegangen. Über 400.000 Besucher aus ganz Deutschland haben sich laut Veranstalter dort informiert, ausprobiert und Ideen geholt bei den 300 Ausstellern.
1: Ich finde gut, dass es hier so viele Firmen gibt, die sich präsentieren und die jungen Leute auch direkt ansprechen und ihnen die Möglichkeit geben, sich zu informieren über Ausbildung oder Studium und sie gleichzeitig einladen, es mal auszuprobieren.
2: Ich muss sagen, ich hätte es nicht so groß erwartet. Und die geben sich alle wirklich sehr viel Mühe an den Ständen mit sehr vielen tollen Goodies und macht wirklich Spaß.
3: Der Stand von der Tio war echt schön. Da konnte man so selber Cremes anmischen. Es war interessant, das selber zu machen.
2: Ich fand den Pflanzenstand toll. Da habe ich nur eine kleine Pflanze bekommen.
4: Es sind so viele Ideen und Bereiche, wo wir Lehrerkollegen auch nicht wussten, dass es sowas gibt in diesen Berufen.
0: An den beiden Wochenenden gab es auch musikalische Höhepunkte auf den beiden großen Bühnen oder auf der großen Bühne, so steht es hier. Am ersten Wochenende hat STP als Hauptact gespielt und die Fans zum Toben gebracht und gestern war der Sänger Zartmann dort und das bei gnadenlosen Temperaturen bis 38 Grad. Aber die Messe war gut vorbereitet, sagt Volker Schmidt aus dem Aufsichtsrat.
5: Wir haben überall Wasserstellen gehabt, überall Trinkwasser abgegeben, damit niemand dehydriert. Natürlich ein, zwei hast du immer, aber wir waren dann sofort mit unseren Johannitern da und es ist, und das ist das Schöne an so einer Veranstaltung, du schleust über 400.000 Jugendliche über so ein Wahnsinnsgelände und so gut wie nichts passiert. Das ist keine Selbstverständlichkeit und da muss ich mich einfach bei unserem Team und auch bei der Wachenschließe und vor allem auch bei den Johannitern, bei den Sicherheitsdiensten ganz kräftig bedanken. Das hat dieses Jahr großartig geklappt.
0: Insgesamt ziehen die Veranstalter ein positives Fazit und das nächste Datum steht auch schon fest. Ausgabe 11 startet am 1. Juli 2028, also wieder in 2 Jahren.

Jo, die Stimme, die kam ihm bestimmt bekannt vor. Seal war das. Und das Album ist von Trevor Horn, heißt Echoes, ist 2023 erschienen. Und das ist ein alter Joe Jackson-Hit, den sie in neuem Gewand präsentiert haben. Ja, wie gesagt, Echoes, das Album von Trevor Horn. Und Trevor Horn ist einer der einflussreichsten britischen Musikproduzenten und Songwriter. Ja, er prägte maßgeblich den Pop- und Synthie-Sound der 80er Jahre. Wir sind wieder in den 80ern. Weshalb er oft auch als Erfinder der 80er Jahre bezeichnet wird. Und neben seiner Solokarriere unter anderem bei den Buggles, Video Killed the Radio Star, hat er nämlich selber gesungen. Der erste Song, der damals auf MTV lief. Und er arbeitet als Produzent und Komponist mit unzähligen weltbekannten Künstlern zusammen. Darunter, ich habe das mal hier in der Liste stehen, Frankie Goes to Hollywood, unter anderem Relax oder Two Tribes. Seal, den wir eben hier als Sänger gehört haben, dessen erste Alben produzierte Trevor Horn. Yes, Owner of a Lonely Heart kennen Sie doch sicherlich auch. Die Pet Shop Boys, Robbie Williams haben wir noch, Grace Jones, ABC, Mike Oldfield.

0: spielt und ja keine geringere als zum Beispiel auch Tina Turner und viele mehr. Ein sehr schönes Album, das Album Echoes 2003, kann man nicht anders sagen, wunderbar produziert und ja, von Grace Jones ist auch dieser Titel Slave to the Rhythm drauf und der ist auch wunderbar, also eine wunderbare Version und es lohnt sich auf jeden Fall, in dieses Album mal reinzuhören.
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0: Ja, und heute geht es in unserem Buchtipp der Woche um ein Buch, das verspricht, das Leben besser zu machen. Klingt doch eigentlich richtig gut, oder? Worum es genau geht, weiß mein Kollege Thorsten Folge.
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2: Die 20 wichtigsten Erkenntnisse der Psychologie, um sich selbst und andere besser zu verstehen, will der Autor Sina Hagiri mit dem Buch Was dein Leben leichter macht den Leserinnen und Lesern mit an die Hand geben. Sina Hagiri arbeitet als Psychotherapeut und ist vielen als Podcaster im Bereich Psychologie bekannt. Bereits sein Buch Mit Nachsicht hatte große mediale Beachtung erfahren. In seinem jetzt vorliegenden Buch beschäftigt er sich mit Fragen wie: Warum uns eigentlich unsere Erinnerungen oftmals trügen, was Achtsamkeit bedeutet oder warum wir melancholische Gefühle haben können, auch wenn es uns gerade zum Beispiel finanziell ganz gut geht. Er beschreibt auf kluge, aber auch informative und nicht zuletzt launige Art und Weise, wie wir durch das Verstehen psychologischer Erkenntnisse unseren Alltag vielleicht etwas gelassener gestalten können, wie wir Beziehungen mehr Tiefe geben und so generell unser Leben vielleicht etwas leichter gestalten können. Bei der Lektüre von Sina Hariris neuem Buch habe ich das Gefühl, dass mir jemand die Hand reicht und gleichzeitig Türen öffnet zu mehr Verständnis, neuen Perspektiven und jeder Menge Nächstenliebe. Das schreibt die Bestseller-Autorin Martina Bogdan über das Buch und trifft damit eigentlich genau ins Schwarze. Was dein Leben leichter macht, ist bei Kösel herausgekommen.
0: Thorsten Folge mit dem Buchtipp der Woche, jede Woche neu. Hier bei Radio Weser am Morgen und Radio Weser am Nachmittag natürlich auch. Und jetzt um 14 Uhr und gleich 54 Minuten kommen wir zu dem Longplayer der Woche. Ich möchte sagen, eine 12-Inch-Version. Ich, wenn Sie mich hier nachmittags des Öfteren mal hören, meist bin ich ja Donnerstag hier am Senden und heute natürlich für meine geschätzte Kollegin Pauline Vanilik, dann sende ich immer ja eine Langversion, suche ich immer aus dem Repertoire eine Langversion raus. Dieses Mal ist es eine 12-Inch-Version der Band The Catch, Typ 80er Jahre. Hier ist 25 Years in 6 Minuten und 30 Sekunden. Wir hören uns gleich wieder.

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1: Uhr die Nachrichten. Im niedersächsischen Stade hat es nach Schüssen mehrere Tote gegeben. Nach Angaben der Polizei wurden 5 erwachsene Personen getötet. Weitere Menschen seien verletzt worden. Wie eine Sprecherin mitteilte, wurden die Schüsse in einer Jugendeinrichtung in der Innenstadt abgegeben. Dort seien Mutter-Kind-Wohngruppen untergebracht. Einsatzkräfte hätten den mutmaßlichen Schützen und eine weitere verdächtige Person festgenommen. Die Polizei erklärte, es bestehe derzeit keine Gefahr für die Bevölkerung. Sie sei mit einem Großaufgebot vor Ort. Zum Ablauf und Hintergrund der Tat wurden keine Angaben gemacht. Beim Haushalt 2027 hat Finanzminister Klingbeil nach Angaben seines Ministeriums Lücken in Milliardenhöhe schließen können. Der Regierungsentwurf für den Etat solle am kommenden Montag vom Kabinett beschlossen werden, sagte ein Sprecher des Ministeriums in Berlin. Ende April war bei der Vorstellung von Eckwerten noch von einer Lücke von 21 Milliarden Euro die Rede gewesen. Klingbeil hatte alle Ressorts zu einer Einsparvorgabe von 1% verpflichtet. Die Koalition beschloss außerdem eine höhere Tabaksteuer sowie eine Plastikabgabe. Bundeszuschüsse an die Sozialversicherungen sollen zurückgefahren werden. Zudem habe Klingbeil zu einem beträchtlichen Teil die Rücklage in Höhe von rund 10 Milliarden Euro heranziehen müssen, verlautete aus Koalitionskreisen. Der Minister legte auch 2 Vorschläge zur Reform der Einkommensteuer vor, die nun in der Koalition beraten werden sollen. Vorgesehen sind Entlastungen in Höhe von 10 bzw. 25 Milliarden Euro. Der diesjährige Juni ist der zweitwärmste in den Aufzeichnungen des Deutschen Wetterdienstes. Die Durchschnittstemperatur betrug 19,5 Grad Celsius, wie der DWD in Offenbach unter Berufung auf vorläufige Messergebnisse mitteilte. Nur 2019 war es mit 19,8 Grad im Schnitt noch wärmer. Der Deutsche Wetterdienst sprach ferner von einer außergewöhnlich intensiven und anhaltenden Hitzewelle in der zweiten Monatshälfte. Im Vergleich zur Referenzperiode 1991 bis 2020 betrug das Plus 3,1 Grad Celsius. Der DWD nannte die Hitzewelle historisch. Zudem wurde in Neißemünde-Koschen mit 41,7 Grad ein Temperaturrekord registriert. Nach erneuten gegenseitigen Angriffen zwischen den USA und dem Iran gibt es widersprüchliche Angaben zu weiteren Gesprächen. US-Präsident Trump schrieb auf der Online-Plattform Truth Social, für morgen sei ein Treffen in der katarischen Hauptstadt Doha geplant. Der Iran habe darum gebeten. Laut dem Weißen Haus werden die amerikanischen Unterhändler Witkoff und Kushner an den Beratungen teilnehmen. Der iranische Vize-Außenminister Ghari Babadi hatte zuvor erklärt, für diese Woche seien keine Treffen der technischen Arbeitsgruppen geplant. Das US-Militär hatte am Wochenende Ziele im Iran attackiert. Teheran reagierte mit Beschuss auf die Golfstaaten Bahrain und Kuwait. Anschließend hatten sich beide Seiten laut US-amerikanischen Medien auf einen Stopp der Kämpfe verständigt. Rund eine Woche vor dem NATO-Gipfel in Ankara hat der türkische Präsident Erdogan die Einbindung der Türkei in die europäische Verteidigungsstruktur gefordert. Erdogan sagte in Istanbul vor Parlamentsabgeordneten der 32 NATO-Mitgliedstaaten, die Türkei wolle an allen Verteidigungs- und Sicherheitsinitiativen auf dem Kontinent beteiligt werden. Die unverzichtbaren Beiträge der Türkei zur europäischen Sicherheit würden manchmal übersehen, betonte Erdogan. Die EU-Kommission stellt im Rahmen des Programms Security Action for Europe rund 150 Milliarden Euro in Form von vergünstigten Krediten zur Finanzierung gemeinsamer Verteidigungsprojekte zur Verfügung. Für eine Teilnahme der Türkei an der Initiative wäre die Zustimmung aller 27 EU-Mitgliedstaaten notwendig. Griechenland drohte bereits mit einer Blockade. Das Wetter. Wechselnd bewölkt, vereinzelt Schauer, teils kräftige Gewitter mit erhöhter Unwettergefahr, insbesondere durch Starkregen oder Hagel. 25 bis 32 Grad. Auch morgen wechselnd bewölkt und gewittrig, im Norden nur vereinzelt Schauer, 21 bis 32 Grad. Am Mittwoch im Osten und Südosten stark bewölkt mit Regen, sonst wechselnd bewölkt mit Schauern oder kurzen Gewittern, im Westen überwiegend trocken, Temperaturen 21 bis 28 Grad. Das waren die Nachrichten.
0: Das waren die Nachrichten vom Deutschlandfunk. 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
2: Um 15:05 haben wir 6 Meldungen für Sie. Also es wird langsam weniger. Mit 9 sind wir angefangen, eben waren wir bei 7. Jetzt sind 6. Und zwar die A1 Hamburg Richtung Osnabrück zwischen Bremer Kreuz und Himmeling. 5 Kilometer stockender Verkehr vor der Baustelle. Nochmal A1, allerdings Bremen Richtung Osnabrück zwischen Groß-Ibbenau und Wildeshausen Nord. 5 Kilometer stockender Verkehr nach einem Unfall. Die A1 Osnabrück Richtung Bremen zwischen Dreieck Stur und Bremen, ersten 4 Kilometer stockender Verkehr, ebenfalls vor der Baustelle. Das ist die andere Seite der ersten Meldung, die ich eben vorgelesen habe. Die A7 Hannover Richtung Hamburg zwischen Flehstedt und Dreieck Hamburg Südwest, 4 Kilometer stockender Verkehr. Und noch ein Hinweis, die B71 Bremerhaven Richtung Zegen ist zwischen Beverstedt und Kirch-Wiestedt in beiden Richtungen nach einem Unfall gesperrt. LKW wird empfohlen, das Gebiet weiträumig zu umfahren. Und noch eine Straßensperrung im Kreis Ammerland ist die Westerstädter Straße zwischen Mansi und Fiekensold nach einem Unfall gesperrt. Ich wünsche Ihnen eine gute Fahrt. Kommen Sie gut an.
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2: Ja, und das noch bis 16 Uhr mit Oliver Popp. Und was haben wir auf der Pfanne an Berichten? Meta Butendick weiß was, unsere Plattikrone im Übrigen, weiß was über zwei Fernseher zu berichten. Dann haben wir die Kulturtipps vom 30. bis zum 3. Und was haben wir noch? News aus der Region. Und wie immer um 3:45, wenn ich hier sende, gibt's den Filmtipp der Woche mit Dennis Pumm. Ich wünsche Ihnen weiterhin eine gute Unterhaltung. Mit den 80er Jahren und mit Terrence Trent D'Arby. Hier ist Wishing Well.

Ja, der schlug damals auch ein in den 80er Jahren. Terence Trent D'Arby mit seinem Titel Wishing Well. Und Wishing Well hat er geschrieben, wie steht es hier, ja, mit seinem Kollegen zusammen. Sean Oliver hat Terence Trent D'Arby diesen Titel gespielt und er sei in einem halbwachen, halbschlafenden Zustand entstanden und habe ihm das Gefühl, ja, dass ihm die Worte

Gefallen gegeben und ja, auf den Tonträger gepresst und was war ein Riesenhit und weltweit und noch andere auch auf diesem Album. Und Sign Your Name war ja zum Beispiel auch ein großer, ja, souliger Hit und ich weiß nicht, wie die anderen noch alle heißen. Auf jeden Fall war er echt angesagt in den 80er Jahren mit seiner rauen Stimme. Terence Trent D'Arby, ja, aus, ja, mit dem Titel Wishing Well. Und jetzt haben wir was Englisches für Sie aus dem Jahre 2020. The Allergies aus dem Album Say the Word. Here is every tick in the book. The Allergies hier bei Radio Weser am Nachmittag. Wir haben 15 Uhr und 12 Minuten.

0: So, und jetzt kommen wir zu Meta Butendieck, unsere Plattikone, die wöchentlich ja ihren Bericht hier an den Start bringt. Und diese Woche geht es um den kaputten Fernseher.
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ihr Debütalbum, also noch verhältnismäßig jung, die Band. Und wie gesagt, Nick Hodgson ist der Kopf hinter dieser Band. Der war ehemals bei den Kaiser Chiefs Songwriter und auch Gründungsmitglied. Und der hat sich Mitglieder der Kooks, der Dead 60s und der Howling Bells rangeholt und hatte diese Band gegründet. Und ich finde, wie ich finde, ein wunderbares Debüt bei Chrysalis Records veröffentlicht. Lässt sich gut hören und angelehnt, inspiriert sind sie von R.E.M., von den Strokes, von Daft Punk, von Cigarettes After Sex und auch von Mark DiMarco. Jetzt wissen sie es ganz genau und jetzt kommt Florence and the Machine, das war glaube ich 2009, also in den 2000ern, nach den 2000ern, nach dem, ja, wie soll ich sagen, nach dem Wechsel in die 2000er. You've Got the Love ist ein Titel, der von Candy Staten rausgebracht wurde 1986 und damit sind wir wieder in den 80ern. You've Got the Love, Florence and the Machine. 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

0: Jo, das Original jetzt sich zum 40. Mal The Sauce und Candy Staten war das Original hier von Florence and the Machine aus ihrem Debütalbum 2009. Und jetzt haben wir die Kulturtipps für Sie von morgen bis einschließlich kommenden Mittwoch.
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2: Einen musikalischen Abend mit handgemachten Irish Folk erwartet die Gäste am Dienstag, den 30. im Bluesclub Meisenfrei in Bremen, wenn Braddock zu Gast sind. Die fünf Musiker und eine Musikerin haben neben melancholischen Balladen auch mitreißende Kneipenlieder im Repertoire. Der Eintritt an diesem Abend ist frei und los geht's um 20 Uhr. Eine zeitlose Posse über Ordnung und Unordnung, Disziplin und den feinen Funken Witz, mit dem man zuweilen auch die härteste Ordnung in Unordnung bringen kann, ist Inhalt des Klassikers Der Hauptmann von Köpenick, der am Mittwoch, den 1. Juli ab 18 Uhr im Literaturkeller in Bremen zu sehen ist. Am Donnerstag, den 2. Juli, startet beim Hafengelände in Wilhelmshaven wieder das Wochenende an der Jade.

0: Das beliebte Stadt- und Hafenfest hat ein vielseitiges Programm zu bieten. Unterschiedlichste Schiffe werden am Bontekai anlegen und auf vielen Bühnen, die über das Festivalgelände verteilt sind, werden Open-Air-Konzerte zu sehen sein. Das Wochenende an der Jade geht bis zum Sonntag, den 5. Am Freitag, den 3. Juli, gastiert die Berliner Punkrock-Band ZSK in Oldenburg. Die Band ist bekannt für ihre klare politische Haltung gegen Rechts und ihren Kampf für Demokratie. Ihre Wir-kommen-auch-in-deine-Stadt-Tournee, die bereits im letzten Jahr begonnen hat, geht nun weiter und in die nächste Runde und führt sie an diesem Abend ins Amadeus in Oldenburg. Start des Konzertes ist um 20 Uhr.
1: Ja, und da hätte ich mal besser richtig hingucken sollen. Das waren nämlich die Kulturtipps bis zum kommenden Freitag einschließlich.

0: Blue and the Hollywood Bananas mit ihrem Song Kingston und wir haben 15 Uhr und 30 Minuten.
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2: Mit Dennis Pumm, die Schlagzeilen. Bremen-Nord, Doppelmörder von Fegesack gefasst. 22-Jähriger ertrinkt in Sodenmattsee. Und Bremen, Zugausfälle heute Richtung Hannover. Bremen-Nord. Der mutmaßliche Doppelmörder von Bremen ist gefasst. Spezialkräfte haben ihn in einem Maisfeld in Schwanewede festgenommen. Das meldete die Polizei am späten Sonntagabend. Er wurde demnach mit lebensgefährlichen Verletzungen aufgefunden und konnte von den Einsatzkräften wiederbelebt werden. Der 22-Jährige soll am Freitag einen 40-Jährigen und dessen 35-jährige Ehefrau in Fegesack erstochen haben. Seit Samstag fahndeten die Ermittler öffentlich mit einem Foto nach ihm. Hinweise aus der Bevölkerung waren bei der Suche sehr hilfreich, so die Polizei. Bremen, ein 22-Jähriger ist am Samstag im Sodenmattsee ertrunken. Taucher der Feuerwehr holten den Mann aus dem Wasser und versuchten ihn noch zu reanimieren. Ohne Erfolg. Der Mann starb noch vor Ort. Er war mit Freunden an dem Badesee. Der Nichtschwimmer geriet dann in einen Bereich des Sees, in dem er nicht mehr stehen konnte. Ein Freund versuchte noch, ihm zu helfen. Laut Polizei geriet er dabei aber selbst.

0: Zwischen Nienburg und Neustadt am Rübenberge haben sich wegen der Hitze am Wochenende Bahngleise verformt. Die Reparaturen werden laut Deutscher Bahn noch bis heute Mittag andauern. Aufgrund dieser Gleisschäden kommt es aktuell zwischen Bremen und Hannover zu Zugausfällen und Verspätungen. Betroffen sind Regionalzüge als auch der Fernverkehr, teilte ein Sprecher der Bahn mit.
1: Das Wetter vor Ort.
0: Heute wird es wieder erfrischender. Bis in den Nachmittag hinein ziehen Schauer durchs Bremer Land. Am Nachmittag kann auch mal die Sonne rauskommen. Die Temperaturen liegen zwischen 21 und 26 Grad. Morgen am Dienstag eine Mischung aus Sonne und teilweise dicken Wolken. Dabei einzelne Schauer oder kurze Gewitter. Höchstens 20 Grad auf den Inseln und bis 26 Grad im Binnenland. Und das waren die Nachrichten aus der Region.
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3: Um 15 Uhr und 33 Minuten haben wir noch 5 Meldungen hier zu vermelden. Also es geht langsam runter. Am Anfang der Sendung waren es noch 9, jetzt sind es 5. Und anfangen möchte ich mit der A1 Hamburg Richtung Osnabrück zwischen Bremer Kreuz und Hemeling. 5 Kilometer stockender Verkehr vor der Baustelle. Ebenfalls 5 Kilometer stockenden Verkehr, allerdings nach einem Unfall, gibt es zwischen Groß-Ippener und Wildeshausen Nord. Und das ist die A1 Bremen Richtung Osnabrück. Nochmal, Osnabrück Richtung Bremen, die A1, zwischen Dreieck Stur und Bremen-Asten 4 Kilometer stockender Verkehr vor der Baustelle. Die A7, Hannover Richtung Hamburg, zwischen Fleestedt und Dreieck Hamburg Südwest, 3 Kilometer stockender Verkehr. Hier ist eine Spur wegen der hitzebedingter Straßenschäden gesperrt. Und noch ein Hinweis, und zwar die B71 Bremerhaven Richtung Zeven ist zwischen Beverstedt und Kirch-Wiestedt in beiden Richtungen nach einem Unfall gesperrt. Die LKW werden gebeten, das Gebiet weiträumig zu umfahren. So rum. Ich wünsche Ihnen eine gute Fahrt. Kommen Sie gut an.
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Ja, der Titel ist Harden My Heart, haben Sie sicherlich oft genug gehört und von daher kann man das gut ableiten. Die Band war Quarterflash aus den 80er Jahren, da waren die richtig angesagt und es war ein großer Hit dieser Band, der letztendlich in der Versenkung verschwunden ist. Und wir hier bei Radio Weser am Nachmittag oder überhaupt bei Radio Weser, wir graben ihn wieder aus. Wie gesagt, sie kommen aus Portland, Oregon, aus den USA und es ist ein Ehepaar, Rindy Ross und ihr Mann, Rindy ist der Mann und sie ist Mary Ross und noch zwei, drei andere, die in dieser Band ja zugegen waren. Und wie gesagt, 80er Jahre, auch schon lange Geschichte und wir machen weiter. Love and Money, Strange Kind of Woman um 15 Uhr und 38 Minuten.

Can play that game, Bobby Brown. Ja, Mann von Whitney Houston, ist ja allgemein bekannt und hatte, glaube ich, auch nicht den besten Einfluss auf sie. Sie weilt ja lange nicht mehr unter uns, aber das wissen Sie sicherlich alle. Heute geht es im Übrigen um den Rächer der Armen, ein Roman, der schon Jahrhunderte alt ist.

0: erste Erzählungen gehen bis ins 17. Jahrhundert zurück. Nun kommt Robin Hood, eine neue Kinoauflage oder eine Neuauflage im Kino. Und mehr dazu jetzt in der Kinozeit hier bei Radio Weser am Nachmittag.
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2: Oh Scheiße! Du heiliger Zombie!
3: Upgrade!
4: Fressen!
5: Die Menschen reden über Robin Hood, erzählen sich Geschichten, Lügengeschichten. Er war kein Held, er war ein Räuber und Mörder. Er war die Tiere. Ich bin der Geächtete. Robin Hood.
6: Robin Hood, einst der Kämpfer für die Armen, doch nun wird sein Ruf ganz schön ruiniert. In The Death of Robin Hood entpuppt sich der Volksheld als skrupelloser Mörder, der von Reue gepackt wird.
5: Ich habe so viele getötet, ich könnte euch keine Zahl nennen. Es ist ein Fluch.
6: Hugh Jackman spielt hier mit Rauschebart in einer finsteren Mittelalterkulisse einen Haudegen, der ganze Familien tötet. Dann landet er selbst auf einer einsamen Insel bei einer Heilerin und fängt an, seine Taten zu bereuen.
7: Ich muss euch um Entschuldigung bitten. Ihr habt mich angefleht, euch sterben zu lassen. Wie heißt ihr?
6: The Death of Robin Hood beginnt mit viel Gewalt und Getöse. Etwas zu viel des Ganzen für meinen Geschmack und dieser Geschichte passt nicht so recht.
5: Ich fürchte, unsere Blutschuld wird sie verfolgen.
6: Zum Schluss muss man dann auch noch ein langweiliges Schuld- und Sühnedrama miterleben. Diese Neuauflage von Robin Hood hätte es jetzt wirklich nicht

Jo, eine Legende zum Schluss der Sendung hier. Bill Withers mit Ain't No Sunshine, allerdings in der 12-Inch-Version, eine längere Version und etwas rhythmischer gehalten. Ende der 80er Jahre kam diese Maxi-Single auf den Markt. Das Original Ain't No Sunshine von Bill Withers, ja, ist auch legendär und ist allerdings von 1971 und auch absolut zeitlos. Wir machen weiter mit Billy Cobham, ein Jazzer mit Ronnie Jones zusammen, und die meinen You Smile.

Jo, wenn Sie mich des Öfteren bei Radio Weser am Nachmittag hören, dann wissen Sie, das ist meine Ausstiegsmelodie. Los Charlies Orchestra im Übrigen mit Music for the Soul. Ich hoffe, das war Musik für Ihre Seele und die Beiträge haben Ihnen auch gefallen. Und ich konnte Pauline, die ja im Urlaub ist, gebührend vertreten. Das war's für mich im Übrigen. Wenn Sie ja auf Montag jedenfalls nach den Sommerferien, nach der Sommerpause ist Pauline wieder da. Ich bin nochmal zu hören am Donnerstag, jetzt am kommenden Donnerstag, bevor wir Montag, ja, am 6. in die Sommerpause gehen. Das bis Anfang August, das schon mal vorweg. Müssen Sie nicht traurig sein, wir kommen ja auf jeden Fall wieder und es hat mir wieder richtig Spaß gemacht, den Nachmittag mit Ihnen hier zu verbringen. Ich bin Oliver Popp, ich klinge mich jetzt aus, ich bin jetzt weg und wünsche Ihnen eine schöne Zeit. Suchen Sie sich ein kühles Plätzchen. In diesem Sinne, tschüss.

von wo auch immer Sie uns jetzt zuhören. Ich, Anja Gründel, begrüße Sie mit einem herzlichen Moin Moin. Unsere Sendung, der Spaziergang mit Geschichten aus Achim und umzu, hat sich mittlerweile ja zu einer kulturellen Grundversorgung entwickelt. Und ich kann Ihnen jetzt verraten, mit was wir Sie versorgen wollen. Neben der vielseitigen Musik reichen unsere heutigen Themen von ein Bericht über Yoga-Techniken in Achim. Ein fast ausgewanderter Achimer erklärt den Begriff der Audiodeskription. Eine mutige Achimerin berichtet von ihrem geheimen Ritual. Unsere plattdeutsche Geschichte berichtet über einen uns allen bekannten Herrn Crusoe. Und die historische Ecke wird heute abgelöst. Dafür gibt es eine Einführung in die Sendereihe »Die Ecke der klugen Köpfe«. Manfred, ein treuer Stammhörer, hat sich ein Lied der Beatles gewünscht und das wollen wir ihm heute prominent an erster Stelle mit dem Song Obladi Oblada erfüllen. Paul McCartney schrieb den 1968 veröffentlichten Titel und schaffte mit dem Liebeslied von Desmond und Molly einen Welthit. Lassen Sie sich einfach inspirieren, entweder von der Musik oder von der Romanze.

0: Wie schaffe ich jetzt den Übergang von den Beatles zum Thema Yoga? Wahrscheinlich wissen Sie schon viel über den Trend Yoga und ich muss gar keine so große Einführung in das Thema machen, denn das Wort Yoga hat sich in den letzten Jahren in unserer Gesellschaft einen Platz geschaffen. Ja, viele benutzen das Wort und trotzdem ist dessen Bedeutung für einige Mitbürger etwas nebulös. So auch für unseren Reporter Hartmut Blackwen, der sich auch für Sie von einer Yogalehrerin kompetent informieren ließ.
1: Ich begrüße jetzt hier in unserem Studio Frau Christina Nesenzew. Frau Nesenzew wird uns etwas über das Thema Yoga erzählen. Frau Nesenzew, wenn man an Yoga denkt, dann denkt man irgendwie an Inder, die mit verknoteten Beinen irgendwo sitzen. Wie stellt sich das denn in unserer Region dar?
2: Ja, da sind Sie ja gar nicht so verkehrt. Genau da kommt Yoga auch her, nämlich aus Indien. Yoga ist super, super alt, mehrere tausend Jahre alt. Da hat es auch seinen Ursprung in den alten Schriften von Veden und inzwischen kennen wir Yoga eher als eine praktische, körperbetonte Praxis.
1: Was soll diese Praxis bewirken?
2: Die Praxis von Yoga ist weitaus mehr als nur Bewegung oder Sport, denn beim Yoga geht es dabei, in eine gewisse Verbindung zu kommen, die Verbindung zum Körper, Körperbewusstsein zu schulen, die Verbindung zur Atmung herzustellen und dadurch den Geist ein bisschen zu beruhigen. Deswegen heißt es, der Körper wird bewegt, die Atmung wird beruhigt und der Geist kommt dadurch auch zur Ruhe.
1: Also es ist hauptsächlich eine Entspannungstechnik, kann man das so sagen?
2: Im Yoga haben wir Entspannungstechniken, aber Yoga ist weitaus mehr als nur Entspannungstechniken. Wir finden im Yoga

0: viele unterschiedliche Stile, die viele unterschiedliche Ausrichtungen haben, von Entspannungstechniken bis hin zu kraftvollen Körperübungen, die einen wirklich die Schweißperlen auf die Stirn und auf den Körper zaubern.
1: Das Ganze hat ja auch irgendwo etwas mit Sport zu tun, ist das richtig?
0: Zum gewissen Maße ja.
1: Und was unterscheidet Yoga von anderen Sportarten?
0: In vielen Sportarten geht es um Leistung, es geht um Bewertung, es geht um ein Erfüllen von Ist-, Muss-, Soll-Ziele. Und Yoga stellt keinen Leistungsraum dar, sondern einen Erfahrungsraum. Ja, bei Yoga gibt es keine Leistung und jeder, der an Yoga mit Druck herangeht, ich glaube, der hat so ein bisschen das Ziel oder das Wesenskern des Yogas nicht ganz so verstanden. Beim Yoga geht es wirklich darum, in seinen Körper zu kommen, mit dem Geist, mit dem eigenen Geist, mit dem ganzen Bewusstsein, mit der gesamten Aufmerksamkeit, um aus dem Körper heraus zu arbeiten und zu agieren.
1: Und wie sind Sie zum Yoga gekommen?
0: Ach, tatsächlich, weil ich mich in einem oder in keinem guten gesundheitlichen Zustand befunden habe. Ich war relativ gesundheitlich angeschlagen, schon zu jungen Jahren, Anfang 20. Ich hatte körperliche Beschwerden gehabt und der damalige Arzt hat zu mir gesagt, ach, in spätestens 20 Jahren sind Sie wahrscheinlich mein Dauerpatient. Und seitdem habe ich tatsächlich mit Yoga angefangen. Es muss jetzt aber keine 20 Jahre dauern, bis man sich so fit und gesund fühlt, sondern wenn man mit Yoga anfängt, merkt man schon in den ersten Wochen regelmäßiger Praxis deutliche Erfolge. Ja, man hat eine zunehmende Beweglichkeit, man hat eine Mobilität, ja, man hat auch eine Fitness, die man aufbaut. Man fühlt sich gesund, fit, stabil und ich glaube, morgens aufzuwachen und das Gefühl zu haben, dass man sich gut fühlt und dass einem nichts wehtut, ist eine sehr große Lebensqualität, die man ja schon fast als Luxus bezeichnen darf.
1: Was ist denn Ihre Zielgruppe? Welche Leute sprechen Sie hauptsächlich an? Sind das gestresste Geschäftsleute oder wie kann man das so ein bisschen eingrenzen?
0: Ja, in der Tat sind es vermehrt im Moment Menschen, die gestresst sind, ja, durch unser Leben und durch die massive Reizüberflutung und zu dolle Aktivierung in unserem System, in unserem Leben, ja, dass die versuchen, durch Yoga einen größeren Ausgleich zu bekommen, eine Regulation des Nervensystem und natürlich auch etwas Gutes für ihren Körper zu tun. Aber auf der anderen Seite ist unsere Zielgruppe von klein bis groß. Die jüngste Teilnehmerin ist bei uns 6 Jahre alt, die älteste 90. Und Yoga gibt es für Senioren, für Junge, für Anfänger, für Fortgeschrittene, für Kinder, für Teens, für wir haben auch Yoga-Angebote für Mamas mit Babys. Also da sind gar keine Grenzen, gar keine Limitierung. Jeder, der Lust auf Yoga hat, jeder, der sich, seinem Körper und seiner mentalen Verfassung etwas Gutes tun möchte, ist beim Yoga immer und jederzeit herzlich willkommen.
1: Jetzt kommt ja Yoga ursprünglich irgendwo aus dem indischen Raum und war dem Hinduismus verbunden, wenn ich das richtig sehe. Hat das heute auch noch religiöse Hintergründe?
0: Ja, sehr spannende Frage. Gut, dass Sie das ansprechen. Viele verbinden in der Tat Yoga mit einer gewissen Religion. Aber ganz einfach die Tatsache, dass Yoga aus Indien kam und dass viele Inder ja die Religion Hinduismus haben, hat es eine gewisse Verbundenheit. Aber heute, so wie wir Yoga hier leben, praktizieren und ausüben, hat es nichts mit einer Religion zu tun.
1: Ja, prima. Ich glaube, da haben wir eine Menge Grundsätzliches erfahren und man kann Interessierten nur empfehlen, schaut in die gelben Seiten oder ins Netz und sucht euch ein Studio und meldet euch an. Ne? Und zum Schluss eines Interviews fragen wir dann immer, dürfen wir Ihnen ein Wunschlied erfüllen?
0: Ja, sehr gerne. Ich würde ganz gerne die Angel Frequency von Malte Martin hören.
1: Ja, okay. Ich hoffe, das finden wir. Herzlichen Dank.
0: Vielen Dank auch.

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Du da im Radio, von Rolf Zukowski kennen wir alle. Aber wissen wir auch, dass Radio- und Fernsehsendungen durch Menschen produziert werden? Aber in der Regel kennen wir diese nicht persönlich. Wir haben für Sie einen dieser interessanten Menschen kennengelernt, dessen

0: Wurzeln tatsächlich in Achim und umzu liegen. Im folgenden Gespräch wird nicht nur ein prominenter Lebensweg beschrieben, sondern auch die Tätigkeit der Audiodeskription erklärt.
1: Ich begrüße jetzt in unserem Studio Herrn Dr. Bernd Benecke. Herr Benecke ist Mitarbeiter des Bayerischen Rundfunks und dort in der Abteilung barrierefreie
2: Angebote
1: tätig. Ja, genau. Ja, Herr Dr. Benecke, erzählen Sie doch mal ein bisschen was über Ihre Arbeit.
2: Barrierefreie Angebote umfasst in erster Linie, was die meisten wahrscheinlich kennen, das sind die Untertitel für die Gehörlosen. Ich bin zuständig für den Service für die andere Zielgruppe, eben für die Blinden und Sehbehinderten. Die Audiodeskription ist also ein Service, bei dem Sie, wenn Sie auf dem Fernseher den zweiten Tonkanal schalten, eine Handlungsbeschreibung bekommen, die so getimt ist, dass sie die Dialoge nicht verletzt, auch wichtige Musik nicht verletzt und Soundeffekte, sodass am Ende aus dem Tatort oder was immer Sie für einen Film gerade schauen, wird so ein Hörspiel. Sodass Sie halt, ohne dass Sie hingucken, auch verstehen, was im Film passiert, was wichtig ist, wie die Leute aussehen und wer am Ende der Mörder ist zum Beispiel.
1: Ja. Sind Sie dann auch Sprecher dieser Texte?
2: Tatsächlich, als wir angefangen haben, ich gehöre jetzt zu den Leuten, die das in Deutschland so als eine der ersten gemacht haben, war das wirklich noch so ganz, ganz klein, da habe ich tatsächlich die ersten Sachen auch alle selber gesprochen. Inzwischen sind wir ein größeres Team, also es liefern uns Leute Texte zu, die werden von uns und zusammen mit einem blinden Kollegen lektoriert und dann haben wir professionelle Sprecher, die ins Studio kommen, richtig mit dem Sounddesigner dabei, der das dann später eine schöne Mischung macht zwischen der gesprochenen Audiodeskription und dem originalen Filmton. Ich springe tatsächlich manchmal ein, wenn jemand ausfällt oder was wir oft in Filmen inzwischen haben, dass da plötzlich was untertitelt ist, dann muss das natürlich auch vorgelesen werden. Das heißt, man braucht dann mal ein paar extra Stimmen, die jetzt den, der gerade Englisch, Französisch oder Türkisch redet, dass der auch sozusagen eine Stimme bekommt.
1: Das heißt, Sie machen das auch in Fremdsprachen?
2: Also ich mache es dann auf Deutsch. Kennen Sie vielleicht den Film, dass dann plötzlich irgendwie kommt ein Dialog und da reden zwei Leute Englisch und dann ist es einfach nur untertitelt. Also Sie müssen lesen, damit Sie es verstehen. Die Blinden können das lesen aber nicht, also müssen wir das so ein Voice-Over machen. Das heißt, wir lesen die Untertitel dann vor. Also das heißt, das ist, wir machen dann sozusagen eine Art Mini-Synchronisation an der Stelle, damit die Blinden an der Stelle auch folgen können, weil sie natürlich die Untertitel nicht lesen können.
1: Ja, aufgewachsen sind Sie ja praktisch an der Weser, das am englischen Berg. Und wie war so Ihr Werdegang?
2: Na, also geboren bin ich tatsächlich noch im Krankenhaus in Tedinghausen, das es, glaube ich, schon ewig nicht mehr gibt. Und meine ersten zwei Jahre habe ich auf dem englischen Berg direkt an der Weser verbracht. Eben nur die ersten zwei Jahre, dann haben sich meine Eltern getrennt und ich bin mit meiner Mutter dann nach Wildeshausen gezogen. Da bin ich eigentlich groß geworden, da habe ich auch Abitur gemacht. Dann hat es mich irgendwie so in die Ferne gezogen. Zum Studieren bin ich schon in den Süden gegangen. Da lachen natürlich alle da, wo ich jetzt bin. Dann hat es mich halt beruflich nach München verschlagen, eben zum Bayerischen Rundfunk. Am Anfang als Redakteur und auch Sprecher von Nachrichten im Radio. Und dann kam die Audiodeskription zum Bayerischen Rundfunk und ein paar Leute wussten, dass ich damit Erfahrung hatte, das dann zu meinem Job irgendwie entwickelt. Also mein Job, der hat sich mich ausgesucht. Ich wurde ausgesucht von meiner Arbeit, das zu machen. Und ich mache das jetzt schon lang. 1989 habe ich die ersten Versuche gemacht und 97 haben wir beim BR angefangen. Also das ist dann demnächst 30 Jahre. Also das füllt mein Leben seitdem aus.
1: Ja, und in der Freizeit bzw. in den Ferien zieht es Sie ja noch zum englischen Berg. Genau. Sonst wären Sie ja jetzt auch nicht hier vor
2: Ort. Das stimmt. Also genau, meine Familie und ich, genau, wir sind eigentlich gern hier. Wir haben, das Haus ist vermietet, also da wohnt eine Familie und auf dem Grund gibt es auch noch so Wochenendhäuser. Und, aber es gibt auch eine Ferienwohnung und da sind wir, wenn wir Schulferien haben, bin ich da mit meiner Frau, meiner Tochter, sind wir da, wie eben jetzt, über Ostern gerade. Und da sind wir gern und im Sommer freuen wir uns, dass wir die Weser haben und das ist einfach wirklich eine Alternative zum Leben in München, das muss man so sagen, ja.
1: Jetzt müssen wir mal eben sagen, für die Leute, die nun nicht hier in Achim lange sesshaft sind, der englische Berg liegt gegenüber dem Hirtenhaus auf der anderen Weserseite, also auf Tedinghauser Gebiet. Warum heißt er eigentlich englischer Berg?
2: Ja, interessant. Also ich kann das ja nur auch aus zweiter Hand berichten, aber das kommt wohl aus dem 30-jährigen Krieg, als hier die Engländer gegen die Dänen gekämpft haben. Und ich weiß nicht wer, ob es die Engländer waren oder die Dänen, jedenfalls wurde so eine Art von Wall aufgeworfen, um sich verschanzen zu können, um den Feind besser treffen zu können. Und daraus wurde, ich vermute mal, dass die Engländer waren, dann war es halt der englische Berg, der Berg, den die Engländer gemacht hatten. Und das hat sich als Name gehalten und ist natürlich total witzig.
1: Prima. Zum Schluss eines Interviews fragen wir dann immer, dürfen wir Ihnen ein Wunschlied erfüllen?
2: Ein Wunschlied? Ach je. Meine Tochter würde sagen, jetzt kommt Musik für alte Leute.
1: Ja, sicher. Ist ja klar.
2: Es gab mal ein Lied, Wonderful World von Black, wenn Ihnen das was sagt. Das ist aus den

0: leicht.
1: Kommt Ihnen das bekannt vor, dieser morgendliche Kampf mit dem Wecker? Er gewinnt immer. Entweder treibt uns der penetrante Klingelton aus dem Bett oder durch den beruhigenden Rhythmus des Sekundentaktes bleiben wir liegen. Ist das ein Ritual?

0: Da aus der modernen Welt die Suchmaschinen im Internet nicht mehr wegzudenken sind, haben wir dieses anonyme Ding nach der Bedeutung eines Rituals gefragt und folgende nüchterne Antwort bekommen. Ein Ritual ist eine nach festen Regeln wiederkehrende, symbolisch aufgeladene Handlung, die Struktur, Sicherheit und Gemeinschaft vermittelt. Es unterscheidet sich von bloßer Gewohnheit durch bewusste Zelebrierung und tiefere Bedeutung, oft in feierlichem oder Alltagskontext, zum Beispiel der berühmte Morgenkaffee. Fragt man allerdings einen richtigen Menschen, was wir getan haben, bekommt man ein emotionales Erlebnis geschildert. Und das klingt so.
1: Ja, hallo, hier ist Ingrid. Mein Ritual sieht eigentlich folgendermaßen aus. Nachdem mein Mann und ich Mittag gegessen haben, freue ich mich eigentlich schon riesig auf ein schönes Stück Schokolade. Eigentlich schon während des Essens. Nun beginne ich meine Mittagsruhe und währenddessen geht mein lieber Mann hoch und holt ein Stück Schokolade. Er nimmt die Hälfte und ich die Hälfte. Während das für meinen Mann, denke ich mal, eine Gewohnheitssache ist, jeden Tag ein Stück Schokolade zu essen, so hat es sich für mich inzwischen, denke ich mal, zu einem kleinen Ritual entwickelt. Ich lasse dann dieses Stück Schokolade zwischen meiner Zunge und dem Gaumen langsam dahin schmelzen, sodass meine Geschmacksnerven sich voll entfalten können. Ich genieße es in vollen Zügen. Ja, und dann bin ich eigentlich vollends zufrieden, mache meine Augen zu und kann in Ruhe meinen Schlaf beginnen.
2: Jetzt sitzen wir hier in der Küche und da sehe ich doch einen Spruch hängen, der heißt folgendermaßen und der soll wahrscheinlich zur Beruhigung aller Naschkatzen gelten. Schokolade löst keine Probleme, aber das tut ein Apfel auch nicht. Also vielen Dank, Ingrid, für den Mut, sich am Mikrofon zu äußern und über den Einblick in dieses wunderschöne, süße Ritual. Können wir Ihnen auch einen Musikwunsch erfüllen?
1: Ich wünsche mir von Tude her, ich will keine Schokolade.

Klassiker nach dem gleichnamigen Roman Robinson Crusoe. Hier wird die Geschichte eines Seemannes erzählt, der als Schiffbrüchiger rund 28 Jahre auf einer einsamen Insel verbringt und die manchmal von Kannibalen besucht wird. Hier macht er auch die außergewöhnliche Inselbekanntschaft eines geflohenen Mannes, der sein Diener und später

0: Und welche Beziehungen zu Bremen bestehen?
1: Robinson Crusoe. Wer hat gedacht, eine ganze Reihe von amerikanischen Politikern und andere berühmte Leute hat ein halbes Bein noch in Deutschland. Irgendein Opa oder Oma, so steht im Stammbaum, sind hier bei uns abgewachsen und mit dem Schiff von Bremerhaven nach Amerika utwandert. Bekannte Namen als Eisenhower, Elvis Presley, Henry Kissinger, auch der hüdige Präsident von den amerikanischen Staaten, Donald Trump, den nicht weglögen kann, dass sein Opa und Karlstadt in der Pfalz, dicht bei Mannheim stammig ist, hat den amerikanischen Kontinent besiedelt. Das gleiche gilt auch in England. König Charles hat von beiden Seiten deutsche Verwandte und Boris Johnson, der ehemalige Premierminister, den mit dem pudeligen Mob auf dem Kopf, hat eine Uroma und ein Haus Württemberg. Aber nun möchte ich dir die Geschichte erzählen, was sich Daniel Defoe, dieser englische Schriftsteller, gedacht hat, seinen Roman Robinson Crusoe mit Bremen zu verknüpfen. 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Ein von den beiden Boye von Robinson ist in Flandern in der Schlacht bei Dünkirchen liegen geblieben. Die andere ist irgendwie verschüttet worden. Jedenfalls, Robinson ist entgegen die Order von seinem Vater noch Seefeuert. Die Küste Nordafrikas überfallen und versklavt worden. Nur 2 Jahren ist sie mit einem anderen Sklaven Utenheit und von Marokko Richtung Südafrika segelt. Das Segelschiff wäre man nicht so seedüchtig. Direkt auf hoher See hat ein portugiesischer Kapitän die beiden zu sich abgenommen und nach Brasilien gebracht. Ankommen in Brasilien hat Robinson tüchtig Geld mit einer Zuckerplantage verdient. Den anderen Sklaven, der mit einem Utenheit wäre, hat er skrupellos verkauft. Zwischendurch muss Robinson Jümmerwolle los, um neues Glauben inzutrieben. Als sie mit einem Schiff in die Karibik wären, ging der ganze Pott wie ein riesigen Sturm unter. Blut Robinson können sich allein auf einer unbewohnten Insel in Sicherheit bringen. Als sie noch 28 Jahren von einem englischen Schiff rettet wurden, könnte er nach England wolle zurück. Er hat hier heirat und als sie seine Frau überlebt hat, hätte er noch einmal seine Insel besorgt. 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Damals, im 18. Jahrhundert, sind eine ganze Reihe deutsche Koblüer nach London togen und hab düchtig Dobby holben, das britische Empire zu vergrößern. Die Deutschen haben wohl goe Handelsbeziehungen und können sich auf dem Geldmarkt in London gut durchsetzen. Die Romanfigur Robinson Crusoe und ein Roman von Daniel Defoe von 1719 hat Ludwig Roselius Körtnern Krieg als Symbol vor bremischen und damit hanseatischen Tatendrang und Pioniergeist durch Hülpnorm. 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

0: Kennen Sie das auch? Wir hören Stimmen im Radio, zu denen man immer wieder zurückhört, ohne genau sagen zu können, warum. Vielleicht ist es die Leichtigkeit, die uns unmerklich trägt. Vielleicht die Wärme, die uns ein Gefühl von Zuhause schenkt. Oder die Art, wie Gedanken erzählt werden, so, dass sie in uns widerhallen. Und manchmal geschieht etwas Besonderes. Man hört und plötzlich beginnt man selbst zu denken und der eigene Kopf wird zum Resonanzraum. Was auch immer es ist, es hat mit Menschen zu tun, deren Gedanken Spuren hinterlassen können. Menschen, die die Welt nicht einfach hingenommen, sondern hinterfragt haben. Einige mit Pinsel, manche mit Formeln, andere mit einem Taktstock oder einem Kompass, aber alle mit der einen großen Frage im Kopf. Was steckt hinter der Welt, die wir sehen? Denn egal ob Atelier, Labor, Konzertsaal, große Ideen entstehen selten zufällig. Sie wachsen aus Neugier, Staunen, Geduld, Vorstellungskraft und dem Zufall. Und manchmal auch aus einer gewissen Unzufriedenheit mit dem, was schon da ist. Und mit diesen Hinweisen wollen wir heute die historische Ecke ablösen, um mit einer neuen Sendereihe der Ecke der klugen Köpfe zu beginnen. Und so wie in den vergangenen historischen Ecken, lassen wir uns überraschen, was Wolfgang Mindermann über die klugen Köpfe herausgefunden hat. Also, auf geht's!
1: Anthony de Mello, ein spiritueller Lehrer, benutzte bei seinen Erklärungen ein eingängiges Bild. Eines Nachts führte der Meister seine Schüler auf das freie Feld unter einem sternen, übersäten Himmel. Während er zu den Sternen zeigte und dabei die Schüler beobachtete, sah er, dass sich alle auf seinen Finger konzentrierten und niemand die Sterne bemerkte, auf die er zeigte. Und damit herzlich willkommen in unserer Ecke der klugen Köpfe. Die Vergangenheit zeigt, dass große Leistungen nicht von makellosen Übermenschen erbracht wurden, sondern von fehlbaren Individuen. Es sind Menschen, die ihr Leben meistern mussten, so wie wir. Es sind Menschen mit Ecken und Kanten, so wie wir. Es sind Menschen, die trotz ihrer Schwäche Außergewöhnliches geleistet haben, so wie wir. Es sind Menschen, getrieben von Wissensdurst und Selbstzweifel, so wie wir. Ich glaube, an diesen wenigen Sätzen sehen wir schon, wo die Unterschiede und wo die Gemeinsamkeiten liegen. Nehmen wir den Maler und Universalgelehrten Leonardo da Vinci. Er malte nicht nur Bilder wie die berühmte Mona Lisa, er zeichnete Flugmaschinen, studierte die Anatomie des Menschen und erfand Maschinen, die erst Jahrhunderte später Wirklichkeit wurden. Für ihn war die Welt ein großes Rätselbuch. Oder denken wir an den Physiker Albert Einstein. Er stellte sich vor, wie es wäre, auf einem Lichtstrahl zu reiten. Also ich hatte die Idee noch nicht. Aber aus seinem Gedankenexperiment entstand schließlich die Relativitätstheorie. Und auch in der Musik begegnen wir solchen Köpfen. Der Komponist Ludwig van Beethoven hörte im Laufe seines Lebens immer schlechter und schrieb dennoch einige der größten Werke in der Musikgeschichte. Was also verbindet diese Menschen? Zunächst einmal Neugier. Sie wollten verstehen, warum fällt ein Apfel vom Baum? Warum klingt eine Geige so und nicht anders? Warum fliegen Vögel und warum eigentlich keine Menschen? Viele große Entdeckungen beginnen scheinbar mit dem Wörtchen warum. Doch Neugier allein reicht nicht. Fast alle großen Erfinder, Künstler und Entdecker besitzen auch eine zweite Eigenschaft: Geduld. Und manchmal sogar eine erstaunliche Sturheit. Der amerikanische Erfinder Thomas Edison experimentierte 1000

tausende Male, bevor seine elektrische Glühbirne funktionierte. Er sagte einmal sinngemäß, ich habe nicht versagt, sondern nur viele Wege gefunden, die nicht funktionieren. Und dann gibt es noch eine dritte Gemeinsamkeit, die Vorstellungskraft. Viele große Denker können Dinge wahrnehmen, die noch nicht existieren. Ein Komponist hört eine Melodie im Kopf, bevor sie ein Orchester spielt. Ein Erfinder sieht eine Maschine, bevor sie gebaut ist. Und ein Entdecker stellt sich eine Küste vor, die noch niemand kartiert hat. So segelte der Seefahrer Christoph Kolumbus im Jahr 1492 nach Westen, überzeugt davon, einen neuen Weg nach Indien zu finden. Stattdessen stieß er auf einen Kontinent, den Europa bis dahin kaum kannte. Doch bei all diesen Gemeinsamkeiten gibt es auch Unterschiede. Künstler denken oft in Bildern und Emotionen, Wissenschaftler in Modellen und Formeln, Musiker in Klängen und Entdecker in Karten und Horizonten. Und trotzdem treffen sie sich alle an einem Punkt, dem Staunen über die Welt. Der Philosoph würde vielleicht sagen, die großen Köpfe verbindet die Fähigkeit, das Selbstverständliche nicht als selbstverständlich hinzunehmen. Ein Apfel fällt vom Baum und die meisten Menschen gehen weiter. Doch ein neugieriger Geist bleibt stehen und fragt, warum eigentlich? Diese Frage beschäftigte schon den Mathematiker und Physiker Isaac Newton. Aus solchen Überlegungen entwickelte sich später das Gesetz der Schwerkraft, ein Grundpfeiler der modernen Physik. Warum also erfindet oder entdeckt ein Mensch überhaupt etwas? Eine Antwort lautet aus Notwendigkeit, also um die Not zu wenden. Denn viele Erfindungen entstehen, weil ein Problem gelöst werden muss. Eine zweite Antwort lautet aus Spieltrieb. Denn der Mensch probiert Dinge aus, kombiniert Ideen und entdeckt dabei manchmal etwas völlig Neues. Dann gibt es noch einen dritten Grund, aus Sehnsucht. Die Sehnsucht zu verstehen, wie die Welt funktioniert, die Sehnsucht, über Grenzen hinauszugehen und manchmal auch die Sehnsucht, Spuren zu hinterlassen. Und als wesentliche Komponente kommt nun noch der Zufall ins Spiel. Manchmal ist es ein unerwarteter Moment, eine Beobachtung am Rande, die plötzlich alles verändert. Doch der Zufall begünstigt vor allem jene, die bereit sind, sich dem Zufall in den Weg zu stellen und zu nutzen. So entsteht aus Neugier, Geduld und Vorstellungskraft im Zusammenspiel mit dem Zufall das, was wir Fortschritt nennen. Vielleicht liegt genau darin das Geheimnis der klugen Köpfe. Sie hören nicht auf zu fragen. Bleibt für uns nur noch die Frage, was hat das alles mit mir zu tun? Auch wenn wir wahrscheinlich keine bahnbrechenden Erfindungen machen werden, könnten wir aus den letzten 5 Minuten eine alltagstaugliche Problemlösungskompetenz ableiten. Und zwar durch das Prinzip Staunen statt Ärgern. Wenn Ihnen 3-mal etwas misslingt, nicht ärgern oder gar fluchen, sondern ein Muster suchen und das Problem beseitigen. Denn wenn Sie es nicht machen, passiert es immer wieder. Und nun ein Satz zum Mitnehmen. Wenn es 3-mal passiert, ist es kein Pech mehr, es ist ein Hinweis. Und damit endet unsere erste Reise in die Ecke der klugen Köpfe. In den kommenden Sendungen werden wir einzelne dieser außergewöhnlichen Menschen näher kennenlernen. Ihre Geschichten, Irrtümer, Entdeckungen und ihre Träume. Denn hinter jeder großen Idee steckt ein Mensch. Und hinter jedem Menschen steckt eine Geschichte, die darauf wartet, erzählt zu werden. Bis zum nächsten Mal und passen Sie gut auf sich auf.

Carsten Glück besang in seinem Lied die Erfinder. Und das können wir auch. Erfinder sein. Das gilt auch für unsere Mannschaft. Vom Spaziergang mit Geschichten aus Achim und umzu. 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Unsere Schlussmusik ist ein Geschenk an alle Fantasy-Fans von Herr der Ringe. Hier zeigt sich besonders deutlich, was Musik alles kann. Der Komponist Howard Shore begleitet in seiner Musik das Ende der Gemeinschaft des Ringes in Tolkiens Geschichte. Das Stück untermalt den Moment, in dem sich Frodo und seine Gefährten trennen. Boromir stirbt, Frodo zieht allein weiter nach Mordor und Aragorn wächst in seine Führungsrolle hinein. Die Musik verbindet Trauer über Verlust mit Hoffnung auf ein Wiedersehen. Shaw nutzt dabei das Leitmotiv der Gemeinschaft, das sich im Verlauf musikalisch auflöst und so den Zerfall der Gruppe hörbar macht. Deshalb gilt das Stück als einer der emotionalsten Momente der gesamten Filmtrilogie. Gönnen Sie sich diesen Augenblick an musikalischer Vielfalt. Ach so, bitte denken Sie daran. Wenn es Ihnen gefallen hat, sagen Sie es gerne weiter. Bis zum nächsten Mal. Ihre Anja Gründel.

Hallihallo, liebe Leute in Radioland, hier ist der Flashback und heute geht's um Surfmusik. Die ist nämlich irgendwie 65 Jahre alt, 1961 quasi in Amerika, ich nehme an, in Kalifornien irgendwie erfunden worden. Vorher hatten die Surfer eher Jazz gehört, aber ja, dann gab es einen Menschen, den wir eben gerade gehört haben, nämlich Dick Dale, mit dem Mesa Lou und das wurde nochmal von Quentin Tarantino in seinem Film Pulp Fiction. Und das hat eine dritte Surfmusikwelle in Amerika ausgelöst, genau. Ja, jetzt hören wir mal auch ein früher Stück. Die Beach Boys haben natürlich auch etliche Surf-Dinger gemacht und da hören wir ihre erste Single von 1961. Also Surfmusik gab es von 61 bis 64, bis die British Invasion war. Und dann war Surf absolut out. Genau. Aber es gab immer wieder Wellen, wo das wieder neu hochkam. Zum Beispiel in der Zeit des Punks. Okay, jetzt hören wir mal die Beach Boys mit Surfin', ihre erste Single.

Ja, das war er nochmal, der King des Surfrocks, wie er sich da selber oder seine Band ihn da bezeichnet, Dick Dale. Und Dick Dale sagt über seine Art, Gitarre zu spielen: Ich habe versucht, meine Gitarre so perkussiv zu klingen zu lassen wie eine wie die Jane Cooper Drums und so verhallt wie die Wogen der Wellen. Jo. Okay, dann gibt es jetzt die Bel Airs, Mr. Moto, und das ist ein ganz frühes Surfstück.

Ja, das war Eddie and the Snowman mit Squad Car. Und jetzt kommt eine Premiere für mich jedenfalls. Also das ist ein Surfstück, was eine KI produziert hat. Und das heißt Pink Moon und ich finde es absolut fantastisch. Ja, kommt zu glauben.

Ja, man muss wohl wahrscheinlich sagen, das ist mit Hilfe einer KI gemacht worden, also nicht ausschließlich von einer KI. Ich glaube, sowas kriegt die beste KI noch nicht hin. Nee. Gut, dann geht es weiter mit John and the Night Riders, Rumble in Waikiki.

Ja, das war Bob Vaughan and the Renegades mit Surfing Tragedy. Aber so tragisch hörte sich das irgendwie nicht an, nee. Gut, dann ein weiteres Stück, und zwar die Challengers mit Safari, genau, aber anders geschrieben als Safari.

Ja, das war natürlich niemand anderes als die Beach Boys, genau, mit auch Safari. Und jetzt gibt es die Tornadoes mit Busting Surfboards.

Also das war jetzt Jim Waller and the Deltas mit Intoxica. Genau, was die da wohl genommen haben. Höchstwahrscheinlich Alkohol. Ich schätze mal, das würde man am Strand dann wohl trinken, wenn man surft. Obwohl auch das ist bestimmt sehr gefährlich. Okay. Dann hören wir jetzt das Stück von Sheen and Jenkins. Goofy Futter Ho-Dad. Seltsamer Titel, ich verstehe den, glaube ich, nicht. Aber egal, er kommt trotzdem.

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1: Ich habe es, glaube ich, noch immer noch nicht so völlig kapiert, aber es geht wohl die Interaktion des Surfbretts mit der Welle. Darum geht's, glaube ich. Jo. Und da spiele ich mal wieder die Beach Boys mit Surfing USA. Genau, das mache ich jetzt.

Ja, das waren die Soul Kings mit Swinging Piper Soul. Okay, dann das nächste Teil heißt, oder kommt von Jim Waller and the Deltas mit Let's Go Surfing. Genau. Und ich lese noch mal vor, was Dick Dale über das Surfen gesagt hat. Ich fühle eine ungeahnte Kraft in mir beim Surfen. Ich fühle mich bereit und ungeheuer lebendig. In diesem inneren Tumult wollte ich in Tone übersetzen und mit meiner Gitarre hörbar machen. Jo. Ich hoffe, das hat euch das nochmal illustriert. Und ja, jetzt gibt's Jim Waller and the Deltas mit Let's Go Surfin'.

Ja, das waren die Cool Riders. Die Surf Riders mit Cool Rider. Der Titel heißt Cool Rider. Und die Band heißt Surf Riders. Also, wie ihr gehört habt, wird bei Surfmusik eigentlich nicht gesungen. Es gibt auch ein paar, die dieses Prinzip nicht einhalten. Okay. Dann gibt es jetzt die Ventures, die haben wir schon mal gehört, mit Perfida.

Ja, das war das Stück Snoopy John B., das kenne ich auch, aber eigentlich irgendwie anders. Und das klingt hier sehr ironisch, weil das irgendwie so schottisch gesungen wird. Genau, und dahinter verbürgen sich, man mag es nicht glauben, Dick Dale und The Deltons. Ja, verrückt. Konnten sie auch gut verstellen. Gut, dann gibt es hinterher jetzt die Challengers mit Cool C. Ja, das kann sie auch sein, die See.

0: Ihr Hippocampus ist in erregtem Zustand.
1: Und was bedeutet das?
0: Während sich ihre menschliche Physiologie immer mehr durchzusetzen beginnt, manifestieren sich psychologische Symptome auf verschiedenste Weise. Durch Träume, Halluzinationen, hypnagogische Regression.
1: Hypnagogische Regression?
0: Flashbacks. Möglicherweise machen sie eine Art von posttraumatischem Stressanfall durch.
1: Denkbar wäre es. 1, 2, 3, 4.

Ja, die Ramones mit Rockaway Beach und im strengen Sinne ist es vielleicht kein Surfsong, aber so im geistigen Sinne ist es schon. Irgendwie beschreibt es schon das Feeling, am Strand zu sein und zu surfen. Gut, dann jetzt nochmal die Beach Boys, natürlich mit Surfing Girl.

Ja, Perfect Wave von Neil German, Norman. Und davon träumt jeder, von einer perfekten Welle. Und man könnte ja denken, dass das Surfen in den Staaten erfunden wurde. Das stimmt natürlich nur insoweit. Eigentlich wurde es auf Hawaii erfunden. Und irgendwann ist ja Hawaii zum 50. Staat von den USA geworden. Und dadurch stimmt es wieder, genau. Okay, soweit dieser kleine politische Einsprengsel. Und jetzt die Breakers mit Surfbird.

Ja, das waren die Beavers mit Dark Surfer, aber so richtig dark hört sich das auch nicht an. Egal. Dann hier jetzt die Bezooms mit Surfing Todd.

Ja, das war die Titelmelodie zu der Krimiserie Hawaii 5.0 oder 5.5.0. Daran erinnere ich mich, dass ich die als ganz kleiner Pöks irgendwie, ja, mit 12 oder so mal in der Glotze gesehen habe. Ich glaube, da gibt es jetzt eine neuere Version von, die ich aber allerdings überhaupt nicht kenne. Gut oder auch schlecht. Und jetzt gibt's die Quaisons mit Pink Dominoes.

ob Tequila jetzt irgendwie ein Surfsong ist, darüber lässt sich wirklich streiten. Das ist jedenfalls von den Challengers. Und besoffen ins Wasser zu gehen, ist eine ganz schlechte Idee. Das hat man ja gehört, wie viele Badeunfälle es gegeben hat, wie viele Leute am Wochenende ertrunken sind. Das ist ja erschreckend. Genau. Und jetzt gibt es The Lively Ones mit Surfrider.

Ja, ein weiteres Mal der King der Surfmusik, Dick Dale in the Deltones mit The Victor. Und jetzt die, nur um zu zeigen, dass es auch aktuelle Surf-Bands gibt, die Surfer jetzt, genau. Das ist ein Wortspiel mit Suffragetten, das weiß ich genau, mit einem Toxic Surf Cover von Britney Spears.

Gene and the Esquires mit Spaceways, ja. Richtig klasse gemacht. Hört sich auch ziemlich weltraumartig an. Und wo wir gerade bei Weltraum sind und bei einem Kultfilm bin ich jetzt, nämlich Dark Star. Und das hat ja so ein happy, unhappy Ending. Der eine fliegt in die Phoenix-Asteroiden und der andere surft mit einem Trümmerteil des Raumschiffes quasi auf der Atmosphäre und wird dann verglühen. Also aus Dark Star, Benson, Arizona, die Schlussmelodie.

Ja, das waren jetzt zwei Partystücke hintereinander als Surfmucke, nämlich The Walking Rebels, Wild Weekend und The Ventures mit Party in Laguna. Und dann gibt es jetzt Les Brown Jr. mit Surfing and Swinging.

Ja, wieder mal die Ventures mit Walk, Don't Run. Und dann jetzt hier die Safaris mit Storm Surf, was wahrscheinlich echt nicht empfehlenswert ist beim Sturm.

Ja, und das waren sie denn, die Safaris mit Storm Surf. Und den wünsche ich mir auch irgendwie. Ich bin tierisch am Abölen hier im Studio. Und unter der Hitze haben wir ja alle zu leiden. Oder vielleicht gibt es ja auch Hitzefreunde, keine Ahnung. Ich wünsche euch noch was für diesen Montag. Und als Rauschmeißer gibt es von den Beach Boys Surf's Up eigentlich auch kein richtiges Surflied im strengeren Sinne. Das sollte auf Smile raus, also diese legendäre Platte, die dann halt nie erschienen ist, respektive erst Jahrzehnte später. Gut, wie gesagt, ich wünsche euch was. Tschüss, sagt Burkhard Kirschner.

Oh yeah, a big shout out to all the friends and fans of Chrome Dioxide in the Riva on Samstagabend, vergangene Samstagabend. Das war big fun. Non-stop dancing. Non-stop Spaß haben. Ich war der DJ an dem Abend. Chrome Dioxide live in Riva, downtown Delmenhorst. Wir haben big fun gehabt. Ich kann nicht warten, bis die nächste. Woo! A big shout out to the Riva team und Tarek und Joanna. 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
2: Ich freue mich, dass ihr wieder dabei seid. Eine Stunde Elektro, los geht's mit den Catching Flies im Dusky Remix. When It's Late.

Marco Niemerski ist das hier aus Hamburg, besser bekannt als Ten Snake. Geht er zurück in die 90er, klassischer 90s House hier, Everybody, seine neue Single. Davor hörten wir Catching Flies, ein Produzent George King aus UK. Und der ist immer wieder für Überraschung gut und macht auch sommerliche Klänge, geht ja auch bald los, nicht? Und hoffen wir mal. Dusky haben seinen Song geremixed, When It's Late, gleich der erste Track in dieser Pumhour-Ausgabe hier. Unter anderem gibt's heute wirklich fast nur ganz brandneue Sachen. Disclosure sind da mit neuer Musik, John Summit und Oscar Farrell. Und dieser hier, den spiele ich öfter mal, Ferry Corsten ist das, Attraction. 7 nach 8 am Montagabend.

Dure. Eine verrückte Truppe aus Australien sind das Hellcat Speed Racer. Machen immer anderen Sound und immer deftig nach vorne. Und ich habe die ja regelmäßig hier in der Sendung. Immer wenn was Neues kommt, spiele ich die Jungs. Und Mädels sind doch eine ganze Menge. Die sind zu zweit. Prosper und Murder Beats, Baby.

0: Maxi Meraki und First Time. In der Pumphour hier am Montagabend. Weiter geht's mit den Solange Brothers aus Brasilien mit Enchanto.
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einer der aufstrebendsten Produzenten und erfolgreichsten aktuell, ich sag mal, in Sachen Veröffentlichung, John Summit. Und da hat er sich noch jemand dazugeholt, auch der ziemlich angesagt ist, momentan mit neuer Musik auch am Start ist, mit eigenen Produktionen. Hier eine kleine Collaboration, Kilimanjaro. Zwei wunderbare Talente. Und eins kommt jetzt auch, nämlich Nils Jägerstieg mit Reach.

hypnotisch und groovy. Jäger, tolles Ding. Dies hier ist neue Musik von Oscar Farrell, Burning From. Hier ist Radio Weser am Montagabend.

mit Sonne geht alles leichter, ne? Die Sonne kommt unglaublich, riesig, gewaltig heraus. The sun comes out tremendous. Disclosure. Bleiben wir noch ein bisschen in dieser Stimmung mit DJ Seinfeld. Everything up.

Das ist Echo System, Mac und Paceman. Ein Teil des neuen Albums. Es geht in den UK Garage Bereich, da kann man es einordnen, also Breakbeats, aber auch Straight Beats. Das Album heißt Saints, Echo System. Das sind Mr. V und Jordan Brando und Just Dan.

Einer meiner Lieblinge hier ist Solomon. Bladen Solomon. Say Nothing. Das war die Pumauer und jetzt sage ich gleich auch nichts mehr. Gleich kommt Killy und Killys Club Show und der hat auch wieder interessante Sachen dabei. Wir hören uns dann nächste Woche wieder. Bis dahin, 20 Uhr. Ciao.

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Ronja Schössler, Ludwig Wandinger und Luca Aron. Das sind das Berliner Trio, das sich Rumor nennt. Ein zweites Album in Kürze auf den Markt bringen wird. Staircase Made of Rope wird es heißen. Und das war schon mal ein Titel mit dem Namen For Eve. Und wer sich daran erinnern sollte, Anfang der 1990er Jahre gab es eine sehr, sehr wichtige musikalische Bewegung, die sich Shoegaze nannte. Und in diese Richtung geht auch diese Berliner Band Rumor. Wer da sich noch mal näher befassen sollte, immer beim Spielen auf die Schuhe gucken. Deswegen Shoegaze-Trio. Hier Rumor und damit hallo zur Kelly Step Show jeden Montag von 21 bis 22 Uhr. Achim Kirnberg für euch im Studio bei dieser leichten Wärme noch. Und ich zeige mich natürlich nicht, wenn ich hier im Studio jetzt so locker sitze. Aber ihr könnt euch hoffentlich etwas besser auf dem Balkon jetzt mit Kelly Step Show beschäftigen, denn die Sendung geht bis 22 Uhr und jetzt gibt es gleich einen weiteren Titel von einem Projekt, das sich auch ganz neu bewegt, nämlich Linka Moja heißt es mit dem Titel Men Are Dogs.

Lenka Meuer aus den USA kommt dieses Projekt mit dem doch sehr kämpferischen Titel Men Are Dogs. Ja, sind wir ja manchmal. Und sollten wir auch zu stehen. Ihr hört Kelly Stubshow mit Achim Kirnberg von 21 bis 22 Uhr jeden Montag. Und jetzt habe ich zu Beginn von Kelly Stubshow einiges Unbekanntes Projekte gespielt, aber jetzt kommt eine, die wir sehr, sehr gut kennen, nämlich Heather Nova wird im Herbst ein neues Album herausbringen und das hier spiele ich schon, The Orchard.

The Orchard, so heißt dieser neue Song von Heather Nova. Und sie wird im Herbst ihr 13. Studioalbum veröffentlichen mit dem Namen The Orchard. Und bin ich mal sehr gespannt, was wir da noch erwarten können. Genauso, was wir bei der anderen Künstlerin, die ich euch jetzt auf den Plattenteller gelegt habe, dann in Zukunft wieder hören können. Es ist Polly Jean Harvey als PG Harvey seit Anfang der 1990er Jahre. Sehr, sehr schön, auch mit sehr spröden Songs unterwegs. Und sie wird auch in diesem Jahr ein neues Album herausbringen. Es ist bisher noch ziemlich unklar, wann es erscheinen wird. Aber einen Titel, den habe ich schon mal für euch auf dem Plattenteller liegen. Polly Jean Harvey, besser als PG Harvey, kennen wir sie. Ihr erstes Album 1992 erschienen, also eine wirklich sehr, sehr langlebige und vor allen Dingen auch sehr, sehr schöne Vokalistin, Gitarristin, Saxophonspielerin, die immer wieder für Überraschungen gut ist. Und hier hören wir eine. Hier ist PG Harvey mit dem Titel Voyager.

Nouvelle Vague, das französische Produzententeam, das sich ja mit New Wave und anderen Klassikern in neuem Gewande beschäftigt seit vielen Jahren. Und das war ein Titel, den sie von Depeche Mode übernommen haben. Enjoy the Silence, ein großer Hit für Depeche Mode in dieser Version von Nouvelle Vague. Hoffen wir, dass das ähnliche Erfolge hat. Es war ja auch sehr, sehr von der Geschwindigkeit herausgenommen im Vergleich zum Original. Als nächstes habe ich für euch in Killis Club Show einen brandneuen Titel von der australischen DJ und Produzentin Tennelle Trothall, die ja inzwischen in London lebt. Hachiya heißt sie und hier ist Digitize.

Das ist mal wieder ein richtiger Hammer-Song von Harry Bauer, den wir unter dem Namen Bauer kennen, der aus New York stammende Hit-Produzent und auch Grammy-nominierte Bauer, der hier einen brandneuen Titel herausbringt und auch im gleichen ein neues Album. Dieser Titel, den ich euch gerade gespielt habe, You Give Me Love, und gleich geht's weiter in Killers Club Show mit einem weiteren Song aus diesem brandneuen Album, das jetzt gerade erschienen ist. Hier ist Better von Bauer. 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

Schweißtreibend dieser Song von Bauer aus seinem brandneuen, seinem dritten Album, das sich nur You nennt. Ein einfaches U im Deutschen und auch natürlich im Englischen. Und das passt natürlich auch zu dem nächsten Titel, den ich euch aus diesem Album spiele, nach diesem Song, den ich gerade gespielt habe. Better heißt dieser Song und jetzt gibt's Supersonic und da gibt's Anleihen an einige Favorites von Bauer, nämlich Fatboy Slim, Basement Jacks, die Chemical Brothers und vor allen Dingen eine Hommage an eine legendäre amerikanische Soul-Funk-Disco-Band aus den 1970ern, nämlich der Jimmy Custer Bunch, eine legendäre Gruppe. Kann ich nur empfehlen, wer sich für diese Art von Musik ein bisschen funkier interessiert, sollte das Album But Of Course von The Jimmy Custer Bunch aus dem Jahre 1974 sich anhören und vielleicht dann auch zulegen. Gibt es natürlich überall noch inzwischen als Wiederveröffentlichung. Und hier ist der Song mit dieser Anlehnung an die Jimmy Custer Bunch, Supersonic aus dem Album You.

Das ist eine große Soul- und Funk-Hoffnung aus Großbritannien. Ich habe sie ja schon häufiger vorgestellt. Sie werden im September ihr viertes Studioalbum haben.

rausbringen. Das ist das Ezra Collective aus London. Und das war ein neuer Song von ihnen, Only Love. Und das neue Album, das vierte Studioalbum, wird Here Because of Hope heißen. Ich bin sehr, sehr gespannt drauf, wenn das in der Art sich hier wieder wie in den vergangenen Jahren produziert wird, dann bin ich sehr, sehr gespannt und vor allen Dingen auch wird es hier in Killers Club Show sofort natürlich gespielt und ein bisschen Drum and Bass haben einige drum gebeten. Naja, da kann ich natürlich nicht Nein sagen. Hier sind Polar und Prison mit einem neuen Titel, Wanted.

Edward William Keeley, so heißt dieser britische Drum and Bass DJ und Produzent aus Brighton. Und wir kennen ihn unter dem Namen Friction. Seit Anfang der 2000er Jahre hat schon mehrere Alben herausgebracht und jetzt einen neuen Titel, den ich euch hier auf den Plattenteller gelegt habe. Passt natürlich auch zum Schluss von Keeley's Club Show, nämlich Stay. Aber ich kann natürlich nicht bleiben, weil die Sendung neigt sich dem Ende zu. Und Achim Kellenberg bedankt sich ganz herzlich auch für heute, fürs Zuhören bei Keeley's Club Show jeden Montag von 21 bis 22 Uhr. Und zum Schluss habe ich für euch einen Titel von einem Album, das jetzt gerade erschienen ist, von einer sehr, sehr großartigen Singer-Songwriterin aus Großbritannien. Beth Orton hat schon mit vielen sehr illustren, auch elektronischen Künstlern zusammengearbeitet, unter anderem mit den Chemical Brothers, und bringt jetzt ihr neues Album The Ground Above heraus. Und da spiele ich euch den Haupttitel. Hier ist The Ground Above von Beth Orton. Und damit entlasse ich euch in die Nacht.

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Hallo, liebe Soul Family, herzlich willkommen zu einer neuen Ausgabe von Soul und Sex. Bei der letzten Sendung Speed Limit spielte das Saxophon die größte Rolle. Heute tauschen wir das Instrument oft gegen die Keyboards aus. Hier ist die Soul Lounge. You are in the right place at the right time. Ich bin Heiko Stubbe und damit verantwortlich für diese Sendung. In den nächsten 60 Minuten liegen wieder eine ganze Reihe von Soul-Scheiben auf den Plattentellern. Und zwischendurch sehen wir nach Frankreich, denn auch von da kommen richtig tolle Aufnahmen. Und in New Orleans gibt es einen Karnevalsruf der sogenannten Mardi Gras Indians. Das ist ein Anfeuerungsruf, der so viel bedeutet wie zum Beispiel aus dem Weg macht Platz. Jetzt starten wir. Und das machen wir einfach mal.

Das waren die Meters, Hey Park Away, so heißt das. Dieser Ruf wird genutzt, um die Ankunft einer Parade anzukündigen oder auch alle Anwesenden in Tanzstimmung zu versetzen. Kommen wir jetzt zu Wilson Pickett, The Wicked, Wicked Pickett. Damit wird auf der einen Seite sein roher, wilder Charakter beschrieben und auf der anderen sein kraftvoller, energischer Gesangsstil. Die Rede ist von keinem anderen als von Wilson the Pickett.

Don't fight it, Wilson Pickett. Ja, und über Überstunden kann man denken, wie man will. Ich habe jemanden gefunden, der scheinbar gerne länger arbeitet. Das ist Don Covey. Das ist nämlich der Overtime Man.

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Die Single Pride and Joy, geschrieben von Norman Whitfield, Marvin Gaye und William Mickey Stevenson. Es erschien auf Tumla Records im April 1963 und das ist ja nun auch schon wieder ein paar Tage her. Und davor war die Band Soultanz dran und zwar mit der Coversversion von Marvin Gayes I Heard It Through the Grapevine.

Und das nennt man Mississippi Funk and Deep Southern Soul. King Floyd mit Baby Let Me Kiss You. Und jetzt die sogenannten Soul Sisters von 1964 mit I Can't Stand It. In dem Song geht's darum, dass sie es nicht ertragen könnten, wenn ihre Lover sie mal verlassen würden. Und deswegen I Can't Stand It. Danach dann Eddie Holland mit dem Klassiker Candy to Me.

Tja, der Eddie Holland, der hat so viele geile Songs rausgebracht zu seiner Zeit. Nun wollen wir aber doch mal sehen oder besser hören, was in Frankreich so läuft. Da gibt es den Bluesmusiker Fred Chapelier. Ich hoffe, ich habe es richtig ausgesprochen. Fred Chapelier, so heißt er wohl. Der Titel von der Aufnahme, die gleich folgt, dürfte den meisten von uns doch sehr bekannt vorkommen. 1967 hat Arthur Conley Sweet Soul Music gesungen. So nennt sich auch das Stück, was gleich kommt, obwohl es doch komplett ein vollkommen anderes Stück ist.

Und er ist auch ein französischer Sänger, Songwriter und Musiker aus der Region Paris. Sein Name Tivayo. Seine rauchige Stimme brachte ihm den Spitznamen The Young Old ein. Daraus entstand dann sein Künstlername Tivayo von T-Y-O. Unser Kollege Marvin Marquardt hat ein super Gespür, wenn es um die Auswahl von aktuellen Popsongs geht. In seiner Sendung Latest Pop stellt er regelmäßig die neuesten Stücke vor und dadurch stieß er dann auf Tivayo, von dem er vor kurzer Zeit ein Special zusammengestellt hat. Marvins Internetadresse mit allen Playlists lautet latestpop.com.

Und das war der dritte im Bunde, auch aus Frankreich. Und zum zweiten Mal in der Soul Lounge, Ben Lonkel mit seiner Aufnahme Soul Man. Jetzt aber die fantastischen Temptations, Don't Look Back.

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Tamla Motown Sound mit den Elgins. Put yourself in my place. Um Köche geht's in der folgenden Aufnahme. Ihr kennt ja den Spruch, zu viele Köche verderben. Na was wohl? Doch nicht die Köche, meine Güte, nein. Das heißt, zu viele Köche verderben, ja, den Brei, oder auf Englisch gesagt, too many cooks spoil the soup. Das spielt jetzt die Band mit der Bezeichnung 100 Proof Aged and Soul.

Tja, you got more soul, so der Titel von Dyke and the Blazers von eben. Und das ist gleichzeitig ein Versprechen für die nächste Ausgabe der Soul Lounge, More Soul Next Time. Soul beschwingt die Seele und versüßt den Tag und wie man in Fechter so sagt, manchmal auch die Nacht. Das hat mir ein Soul-Fan verraten. Die Sendetermine für die nächsten Ausgaben von Soul on Sex mit Soul Lounge und Speed Limit für die sanfteren Tracks findet ihr auf der Programmvorschau von Radio Weser, radioweser.tv und rechtzeitig auf Facebook. Und falls ihr mir selbst mal schreiben möchtet oder mailen möchtet, dies ist meine eigene Mailadresse, heikosplays@gmx.net. Heikosplays, ein Wort, @gmx.net. Ja, liebe Soul Sisters and Soul Brothers, die letzten 60 Minuten sind mal wieder rasend schnell verflogen. Vielen Dank, dass ihr dabei wart und unserer Soul Hour gefolgt seid. Lasst den Spirit der 60er und damit die große Stax und Motown Era weiterklingen. Keep your feet on the ground. See you next time on this fine channel, Radio Weser TV Bremen. Love and peace, bye bye und tschüss bis zum nächsten Mal, sagt Heiko Stubbe.

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Das war Gitkin mit Night Tripper von seinem neuen Album Where the South Winds Wail. Ganz herzlich willkommen bei Latest Pop. Ich bin Marvin Marquardt und wünsche euch viel Spaß.

Aus Wien kommt die siebenköpfige Band Bonjour, von deren aktueller EP How Long Is Forever wir gerade den Track Baby, Am I Delusional hörten. Jetzt Vicky Samtani und ihr Song Think Twice.

0: Das war der Song Maya von Oscar Anton aus Paris, der sagt: There are no rules, only feelings. That's what I love most about music. Weiter geht's mit Kevin Love aus Kanada, der gerne mit Roy Orbison und Brian Ferry verglichen wird. Vor kurzem erschien sein 6. Album voller schöner Tracks. Es heißt Throw My Shadow to the Sun. Daraus heute Forever Feels.
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Das war das Duo Limon Limon aus L.A. mit Feels So Good und Norma Mee, Enkelin der legendären Sängerin Eartha Kitt, mit Any Clearer von ihrem brandneuen Longplayer. Jetzt Daydreamer von The Giving Moon.

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0: Nach The Giving Moon mit Daydreamer spielte ich A Sea of Orange von der Band Cats Raw, die sich zusammen mit Desert Friends für eine EP ins Studio begeben hatte.
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0: Weiter geht's mit The Moss und Big Blue Moon, Past the Radio mit Getaway Car und Elder Island mit Letters.

Das war zuletzt Henry Morris aus L.A. mit seiner im letzten Monat erschienenen Single Sex with My Ex. Es geht weiter mit der Band Come Goldfish aus dem Londoner Stadtteil Tottenham. Der Track heißt Dream Beam Fever. Danach Slammernaut aus Wales, den ihr schon kennt, und Cui Placan.

Popmusik ist die wichtigste Kulturform der Gegenwart. Für viele ist sie überlebensnotwendig. Die neuesten und heißesten Tracks gibt's bei mir, Marvin Marquardt, mit Latest Pop auf Radio Weser. Über Lilia Rose, eine 21-jährige Schwedin, findet man im Internet fast nichts. Ihr erster veröffentlichter Song Fortuna transportiert einen Hauch von Schicksal und ganz viel Atmosphäre.

Wie immer steht die Playlist bereits auf meiner Website latestpop.com. Zum Abschluss ein Song wie ein flackerndes Neonlicht in der Nacht. Jolene von der Four-Piece-Band Vegas Water Taxi aus East London. Das Lied ist kurz, intensiv und sofort wieder weg. Knappe 2 Minuten, die hängen bleiben. Ciao!

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